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1: Im Studio Jana Klonikowski. In Deutschland wird weiter viel geraucht und gewaped. Knapp ein Fünftel macht das, heißt es vom Drogenbeauftragten der Bundesregierung Streeck. Besonders auffällig, vor allem junge Menschen greifen wieder häufiger zu Zigaretten oder E-Zigaretten. Die meisten Deutschen finden, bei Bildungsgerechtigkeit bleibt noch viel zu tun. Das zeigt eine Umfrage des Deutschen Kinderhilfswerks. Benachteiligte Kinder hätten oft schlechtere Chancen. Das Hilfswerk fordert daher einheitliche Standards und mehr Geld für Kitas und Schulen. Die neuesten russischen Drohungen im Ukraine-Krieg werden international scharf verurteilt. In einer gemeinsamen Erklärung bezeichneten fast 50 Länder die Einschüchterungsversuche als inakzeptabel. Russland hatte Ausländer aufgefordert, Kiew wegen bevorstehender Angriffe zu verlassen. Greuther Fürth hat sich den letzten Platz in der zweiten Fußball-Bundesliga gesichert. Im Relegationsrückspiel setzten sich die Fürther mit 2:0 gegen Drittligist Rot-Weiß Essen durch und machten so die Niederlage aus dem Hinspiel wett. Essen muss damit weiter auf die Rückkehr in die zweite Liga warten.
0: Das war das Wichtigste für den Moment. 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
2: Meist ist es gerade klar oder nur leicht wolkig. Nur südlich der Donau ziehen vereinzelt ein paar Wolken durch. Die Temperaturen liegen aktuell zwischen 15 und 8 Grad. Heute bleibt es in vielen Ecken freundlich und trocken, in der Südhälfte sowieso und erst Richtung Alpen können später auch mal Schauer und ein Gewitter auftauchen. Die Höchstwerte schaffen es auf 27 bis 33 Grad.
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1: Im Studio Jana Klonikowski. Der DGB kritisiert eine mögliche Anhebung der Pflegeversicherungsbeiträge für Kinderlose. Menschen ohne Kinder zu bestrafen, löst keine strukturellen Probleme, sagte Vorstandsmitglied Piel dem Redaktionsnetzwerk Deutschland. Gesundheitsministerin Wagen prüft eine solche Anhebung offenbar. Einheitliche Bildungsstandards, damit alle Kinder die gleichen Chancen haben. Dafür spricht sich eine große Mehrheit der Menschen in Deutschland aus. Das zeigt eine Umfrage des Deutschen Kinderhilfswerks. Viele fordern außerdem mehr Investitionen in Kitas und auch mehr Personal dafür. Fast jeder fünfte Mensch in Deutschland raucht. Die Zahl ist in den vergangenen Jahren damit ziemlich stabil geblieben. Am häufigsten greifen die 40- bis 44-Jährigen zur Kippe oder zur E-Zigarette. Zuletzt ist Rauchen aber auch bei Jugendlichen wieder beliebter geworden. Kräuter Fürth hat den Klassenerhalt in Liga 2 klargemacht. Nach einer Niederlage im Hinspiel gewannen die Fürther das Relegationsrückspiel gegen Drittligist Rot-Weiß Essen mit 2:0. Essen hat zuletzt vor 19 Jahren in der zweiten Liga gespielt.
0: Das war das Wichtigste für den Moment. 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
3: Meist ist es gerade klar oder nur leicht wolkig. Nur südlich der Donau ziehen vereinzelt ein paar Wolken durch. Die Temperaturen liegen aktuell zwischen 15 und 8 Grad. Heute bleibt es in vielen Ecken freundlich und trocken, in der Südhälfte sowieso und erst Richtung Alpen können später auch mal Schauer und ein Gewitter auftauchen. Die Höchstwerte schaffen es auf 27 bis 33 Grad.
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1: Im Studio Jana Klonikowski. Der DGB kritisiert eine mögliche Anhebung der Pflegeversicherungsbeiträge für Kinderlose. Menschen ohne Kinder zu bestrafen, löst keine strukturellen Probleme, sagte Vorstandsmitglied Piel dem Redaktionsnetzwerk Deutschland. Gesundheitsministerin Wagen prüft eine solche Anhebung offenbar. Die meisten Deutschen finden, bei Bildungsgerechtigkeit bleibt noch viel zu tun. Das zeigt eine Umfrage des Deutschen Kinderhilfswerks. Benachteiligte Kinder hätten oft schlechtere Chancen. Das Hilfswerk fordert daher einheitliche Standards und mehr Geld für Kitas und Schulen. In Deutschland wird weiter viel geraucht und gewaped. Knapp ein Fünftel macht das, heißt es vom Drogenbeauftragten der Bundesregierung Streeck. Besonders auffällig, vor allem junge Menschen greifen wieder häufiger zu Zigaretten oder E-Zigaretten. Greuther Fürth hat sich den letzten Platz in der zweiten Fußball-Bundesliga gesichert. Im Relegationsrückspiel setzten sich die Fürther mit 2:0 gegen Drittligist Rot-Weiß Essen durch und machten so die Niederlage aus dem Hinspiel wett. Essen muss damit weiter auf die Rückkehr in die zweite Liga warten.
0: Das war das Wichtigste für den Moment. 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
2: Trocken geht's in den Morgen, dazu oft nur ein paar Wolken. Am Tag bleibt's in vielen Ecken freundlich. An der Küste ziehen auch mal dichtere Wolken durch. Und an den Alpen kann es später Schauer und Gewitter geben. Die Höchstwerte liegen zwischen 15 und 33 Grad. Morgen dann meist sonnig und trocken, maximal um 30 Grad.
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Aufgepasst, Freunde, eine neue Umfrage ist in der Welt und, was soll ich sagen, mein Name fällt wieder. Es geht diesmal darum, welcher Promi wäre ein guter Chef? Ja, und da haben die Deutschen mich tatsächlich unter die Top 3 gewählt. Nach Angela Merkel und vor Sandra Maischberger. Früher hieß die Frage immer, mit wem möchten Sie eine erotische Nacht verbringen oder wen würden Sie nackt auf eine Insel mitnehmen? Da fiel dann mein Name auch. Gut, mein Name fällt immer noch, nur die Frage ist halt dazwischen eine andere. Günther Jauch ist übrigens bei den Männern auf Platz 1 und ich muss ganz ehrlich sagen, ich glaube, also ich kann jetzt nur von mir sprechen, ich wäre wahrscheinlich wirklich ein ganz guter Chef. Ich glaube, dass ich jedem Verantwortung übergebe, ich würde nie reinquatschen, ich kann sehr gut delegieren, ich kann sehr gut motivieren. Ich glaube, manchmal, wenn ich sauer wäre, könnte ich nicht mich so, wie soll ich sagen, diplomatisch ausdrücken. Ich würde dann wahrscheinlich eher so einmal so alles rauslassen, ja, und mich dann hinterher wundern, dass alle ein bisschen irritiert sind. Aber das würde ich noch lernen. Und es würde immer gutes Essen geben und ich würde mich um alle wahnsinnig lieb kümmern. Ich würde alle Geburtstage vergessen, aber ansonsten wäre die Stimmung im Büro, glaube ich, wirklich, wirklich gut. Ich habe leider keinen einzigen Mitarbeiter. Also nicht so wirklich. Also niemand ist so richtig von mir abhängig. Das ist eigentlich auch ein ganz gutes Gefühl. Deswegen wird es weiterhin eine theoretische Überlegung bleiben, wie ich als Chef bin. Aber ich freue mich natürlich weiterhin, in irgendwelchen Hitlisten aufzutauchen. Ich freue mich, dass ihr heute Barbaradio hört und wir machen weiter mit ganz toller Musik. Oh.

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Guten Tag. Die Conny, die schreibt, liebe Barbara, was hast du eigentlich in deiner Handtasche? Ja, ich habe meine Handtasche extra mal hier mit reingebracht ins Studio. Ich stell sie mal auf den Tisch. Die ist, das darf ich euch sagen, eine gepolsterte Tasche, die sieht aus wie so eine Daunenjacke. Ist gepolstert und die habe ich von Barbara Becker geschenkt gekriegt, als sie letztens hier bei mir in der Sendung war. Und das fand ich so schick, deswegen liebe ich diese Tasche. Heute habe ich vierfarbige Outfits dabei, weil man mir gesagt hat, wir drehen Videos, Barbara, und da musst du bitte unterschiedliche Outfits mitbringen. 34 verschiedene Hausschlüssel. Dieser hier gehört zum Beispiel zu meinem Haus in Schweden. Eine Sonnenbrille, ein Haargummi, eine Lesebrille. Gott, mit der ich wirklich aussehe wie ein Politiker aus den 70ern. Also nicht besonders sexy, aber groß. Ganz viel Post, die Bedankungspost für meinen Geburtstag, wo ich allen Leuten handschriftlich geschrieben habe, um mich zu bedanken für das tolle Fest. Natürlich auch noch Schminksachen. Und eine Bürste. Und noch eine Brille. Noch eine Lesebrille. Ja, die Mutti kann gar nichts mehr sehen und deswegen habe ich immer zwei Lesebrillen dabei. Also, liebe Conny, meine Tasche ist voll. Und ganz ehrlich, ich liebe meine Handtasche und die stopfe ich auch immer voll mit allen möglichen Sachen. So, jetzt muss ich das alles wieder reinmachen. Nichts Tolles, keine Geheimnisse, ehrlich gesagt. Zwei OBs sind da, glaube ich, auch noch. Wollte ich nicht verpassen, euch das zu erzählen. Also, liebe Conny, ich hoffe, du bist zufrieden. Und wenn ihr auch Fragen an mich habt, dann her damit. Auf unserer Webseite oder in unserer App gibt es die Gelegenheit, alles

am Mikrofon und ich habe eine ganz, ganz tolle Studie für euch gelesen. Ihr könnt an eurer Schlafposition oder vielleicht auch an der Schlafposition eures Freundes oder ja demnächst Freundes ganz genau erkennen, was er für ein Typ ist. Also man kann das einfach charakterisieren, wie schlafe ich, so bin ich. Zum Beispiel an alle Seitenschläfer. Wer liegt eingerollt wie ein Igel, hat die Knie angezogen und den Rücken gebogen? Der ist schüchtern, kreativ, emotional und genießend. Mhm. Wer zum Beispiel Bauchschläfer ist, der outet sich durch seine Schlafposition als Kontrollfreak, akribisch, ordnungsliebend und pünktlich. Das bin ich. Und ich erkenne mich gleich voll wieder. Die Seriosität dieser Umfrage ist tatsächlich also nicht zu toppen. Ich merke es gerade, weil ich bin Bauchschläfer. Ich schlafe auf dem Bauch und ziehe mein Knie bis hoch zur Backe eigentlich. Und und liege so da und bin absolute Kontrollfreak und ordnungsliebend und pünktlich. Alle können es bestätigen. Die Redaktion taucht jetzt ab und lacht sich kaputt. Und Leute, die auf dem Rücken liegen, so viel hat die Forschung ergeben, sind meist Einzelkinder oder Nesthäkchen. Sie schnarchen öfter, sind aber mit sich und der Umwelt im Reinen. Sie sind gute Zuhörer und hilfsbereit. Okay, dann lasse ich mich ab jetzt auf dem Rücken festschnallen und werde die Position nicht mehr verändern, weil ich möchte auch jemand sein, der hilfsbereit ist und ein guter Zuhörer. Aber ich muss ja kein guter Zuhörer sein. Ganz ehrlich, Freunde, schlaft ihr doch auf dem Rücken. Ihr seid doch meine Zuhörer. Ich bin ja der Sprecher, der akribische Sprecher, ordnungsliebend und pünktlich. So sind die Rollen gut verteilt.

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1: Im Studio Hanna Messerschmidt. Auch der Sozialverband Deutschland fordert Beamte in die gesetzliche Kranken- und Pflegeversicherung aufzunehmen. So könnte das System zukunftssicherer werden, sagte die Vorstandsvorsitzende Engelmeier der Neuen Osnabrücker Zeitung. Ähnliches hatte zuletzt auch der Wirtschaftsweise Truger gefordert. Einheitliche Bildungsstandards, damit alle Kinder die gleichen Chancen haben. Dafür spricht sich eine große Mehrheit der Menschen in Deutschland aus. Das zeigt eine Umfrage des Deutschen Kinderhilfswerks. Viele fordern außerdem mehr Investitionen in Kitas und auch mehr Personal. Der spektakuläre Juwelenraub im Pariser Louvre wird verfilmt. An dem Projekt wird schon gearbeitet. Ein französischer Filmemacher soll Regie führen. Im vergangenen Herbst hatten Einbrecher mehrere Schmuckstücke aus dem berühmten Museum gestohlen. Der Schaden liegt bei 88 Millionen Euro. Die Nationalmannschaft startet heute in die WM-Vorbereitung. Auf dem Gelände von Ausrüster Adidas in Herzogenaurach steht das Trainingslager an. Am Sonntag testet die Mannschaft dann in Mainz gegen Finnland, ehe es nächste Woche in die USA geht.
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2: Trocken geht's in den Morgen, dazu oft nur ein paar Wolken. Am Tag bleibt's in vielen Ecken freundlich. An der Küste ziehen auch mal dichtere Wolken durch. Und an den Alpen kann es später Schauer und Gewitter geben. Die Höchstwerte liegen zwischen 15 und 33 Grad. Morgen dann meist sonnig und trocken, maximal um 30 Grad.
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Liebe Freunde der guten Unterhaltung, schön, dass ihr euch heute hier eingefunden habt vor den Radiogeräten. Es gibt einen neuen Trend aus China und den wollte ich unbedingt mit euch teilen. Die Chinesen holen den Schnuller wieder raus. Und das ist übrigens kein Fetischding, wo man auch in so einem Ganzkörper-Latex-Kostüm ist und die Hände irgendwie verbunden hat. Nee, nee. Der Schnuller wird ganz normal eingesetzt bei ganz normalen Menschen zur Stressbewältigung. Ja, oder zum Einschlafen. So ein Erwachsenenschnuller, der ist wahrscheinlich ein bisschen größer als ein normaler Babyschnuller und der kann bis zu 60 Euro kosten. Ich weiß nicht, ob man so einen Louis Vuitton-Schnuller dann auch gut bei 100 Grad irgendwie auskochen kann, aber egal. Die Zahnärzte freuen sich wahrscheinlich schon, weil Schnuller macht ja das Beste mit dem Kiefer und den Zähnen. Ich kann ganz ehrlich sagen, meine Mitarbeiter hier im Büro, die sind alle so jung, die haben sowieso alle noch einen Schnuller. Also insofern ist das hier für mich nichts Neues. Chinesische Verhältnisse hier bei mir im Büro, kann ich euch nur sagen. Gleich werden wir Hörerpost öffnen von vielen netten Menschen, die uns geschrieben haben. Und ich hoffe, ihr seid mit dabei.

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Hi. Hallo Freunde, ihr hört Barbaradio. Ja, ihr habt richtig eingeschaltet und hier gibt's wieder jede Menge Spaß. Ihr könnt euch zurücklehnen, lasst euch einfach berieseln, bedudeln, beschallen. Ich habe alles dabei, was man braucht für den perfekten Tag, nämlich vor allem gute Musik. Wir werden uns vielleicht ein bisschen miteinander unterhalten und zwischendurch machen wir ein bisschen Spökes. Also ich freue mich drauf.

Ladies and Gentlemen, ich habe euch wieder ein bisschen Hörerpost mitgebracht. Ich liebe es, dass man mir Fragen stellt. Zum Beispiel die Simone, die wollte von mir wissen, hey Babsi, für welche prominente Person würdest du gerne mal kochen? Oh, wisst ihr was? Ist lustig. Ich habe letztens in der Sendung Mary Rose wieder getroffen. Und da dachte ich mir, ich würde eigentlich gerne mal Mary Rose bekochen. Mit der würde ich sowieso gerne mal einen ganzen Abend verbringen. Dann laden wir uns doch einfach noch die Vicky Leandros dazu und den Guido Maria Kretschmer und Günther Jauch. Der ist auch ein großer Genießer. Der kann auch den Wein dann mitbringen. Und ja, Barack Obama, wenn er in der Nähe ist, würde ich sagen. Der würde doch die Runde komplettieren. Um ehrlich zu sein, ich würde gerne mal für jeden Prominenten kochen. Oder fast für jeden. Weil ich finde es toll, wenn Leute bei mir zu Gast sind. Und mir ist es eigentlich ganz wurscht, wer es ist. Ich liebe es, Menschen glücklich zu machen mit Essen und mir was Schönes einfallen zu lassen. Tisch schön decken, alles irgendwie schick machen, mal die guten Teller raus und so. Ich habe ja ziemlich viele gute Teller, ehrlich gesagt. Und ja, also damit würde man eher mir eine Freude machen als den Prominenten, liebe Simone. Ich würde auch mal für dich kochen, liebe Simone. Und für alle da draußen. Aber leider bin ich ja als Radiomoderatorin angestellt und nicht als Kantinenfachkraft. Ich freue mich auf jeden Fall, dass ihr mir jede Woche so viele süße Fragen hier schickt. Ich werde sie für immer beantworten. Bitte macht weiter so. Einfach in unserer App oder auf unserer Webseite. Da könnt ihr alles loswerden. Ja, hier geht's jetzt natürlich erstmal weiter mit der besten Musik für euch.

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1: Im Studio Hanna Messerschmidt. Der DGB kritisiert eine mögliche Anhebung der Pflegeversicherungsbeiträge für Kinderlose. Menschen ohne Kinder zu bestrafen, löst keine strukturellen Probleme, sagte Vorstandsmitglied Piel dem Redaktionsnetzwerk Deutschland. Gesundheitsministerin Wagen prüft eine solche Anhebung offenbar. Die Bundesregierung will mehr Tempo beim Wohnungsbau. Mit einer Gesetzesänderung sollen Planungs- und Genehmigungsprozesse nochmal deutlich beschleunigt werden, heißt es aus dem Bauministerium. Dieses Baugesetzbuch-Update soll heute auf den Weg gebracht werden. Die meisten Deutschen finden, bei Bildungsgerechtigkeit bleibt viel zu tun. Das zeigt eine Umfrage des Deutschen Kinderhilfswerks. Benachteiligte Kinder hätten oft schlechtere Chancen. Das Hilfswerk fordert einheitliche Standards und mehr Geld für Kitas und Schulen. Greuther Fürth hat den Klassenerhalt in Liga 2 klargemacht. Nach einer Niederlage im Hinspiel gewannen die Fürther das Relegationsrückspiel gegen Drittligist Rot-Weiß Essen mit 2:0. Essen hat zuletzt vor 19 Jahren in der zweiten Liga gespielt.
0: Das war das Wichtigste für den Moment. 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
2: Meist klare Nummer heute Morgen. Wenig Wolken und viel Sonne. Nur ganz im Süden ziehen erstmal ein paar Wolken rum. Im Laufe des Tages wird's erst weiter freundlich. Später kommen im Norden mehr Wolken dazu. Und im Süden kann es am Nachmittag einzelne Schauer und Gewitter geben. Dazu steigen die Höchstwerte auf 15 bis 34 Grad. Morgen dann wieder heiter bis sonnig und meist trocken. Maximal bis 30 Grad.
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hört Barbaradio und ihr habt euch vielleicht schon häufig gefragt, wer steht eigentlich hinter Barbaradio? 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Und ich persönlich bin ja keine Chefin, ich bin eine Kollegin. Aber Kontrolle ist natürlich besser. 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Denn was ich gefunden habe, ja, war relativ aufschlussreich. Hans Siegel nackt, David Garrett nackt, Ryan Reynolds nackt, Barbara Schöneberger doof. 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

Achtung, Achtung, das ist eine Durchsage für all die, die sich optisch noch ein bisschen verändern wollen. Also ich möchte nicht von Verbesserungen sprechen, ganz bewusst, sondern von Veränderung, denn das Smiley-Piercing ist wieder da. Ja, es wird immer beliebter und wie der Name schon verrät, Smiley-Piercing, es ist besonders gut dann sichtbar, wenn man lächelt. Also nicht das Piercing lächelt, sondern wenn der Piercing-Träger lächelt, denn es wird durch Lippenbändchen gestochen. Ich zeige es euch mal ganz kurz. Wenn man die Lippe hochhebt, die Oberlippe, dann zieht sich da so ein Bändchen. Das muss bei manchen Leuten, musste das durchgeschnitten werden früher, weil da irgendwas mit dem Mund oder mit den Zähnen irgendwie nicht so richtig in Ordnung war. Und da wird es durchgestochen und dann gucken diese zwei Enden von diesem halbrunden Piercing, die gucken dann da unten permanent so unter der Lippe raus. Dann kann man ja mit der Zunge so dran rumspielen und sich ein bisschen wichtig machen bei anderen Leuten. Entscheidet selber. Entscheidet selber, ob ihr das für euer Leben braucht. Das Smiley-Piercing am Lippenbändchen. Mehr möchte ich dazu nicht sagen, sonst rede ich mich hier um

sprechen mit dir. Britische Forscher haben herausgefunden, dass sich Menschenaffen, und jetzt haltet euch fest, freiwillig um die eigene Achse drehen. Und zwar nicht einmal, nee, die machen das so oft, bis ihnen richtig doll schwindlig wird. Und jetzt kommt die Wissenschaft ins Spiel. Die hat nämlich herausgefunden, dass die Affen das nicht machen aus Langeweile, sondern die machen das, weil die high werden wollen. Die wollen so eine Art Rausch haben. Und ganz ehrlich, ich kann das total gut verstehen. Ich mache das nämlich auch schon seit vielen Jahren, auch mal hier im Büro. Wenn ich merke, oh, jetzt geht die Stimmung runter oder es läuft hier alles nicht so gut oder es hat wieder jemand gekündigt oder zwei prügeln sich, dann drehe ich mich ganz, ganz, ganz, ganz schnell. Und es können nicht nur Menschenaffen, es können auch richtige Menschen, so wie ich, oder richtige Affen wie ich. Die können sich einfach ganz schnell drehen und dann wird mir schwindelig und dann bin ich ganz, ganz glücklich für eine kurze Sekunde. Und dann fahre ich um. Und da bin ich letztens schon mal ganz unschön an die Kaffeemaschine gefallen. Das war dann nicht ganz so erfreulich. Aber einen guten Rausch gibt's tatsächlich. Kann ich euch jederzeit empfehlen. Und wenn ihr zu faul seid, um aufzustehen, dann macht's einfach und dreht euch ganz, ganz schnell auf euren Bürostuhl. Ihr wisst doch, dass die Schraube bei etwas älteren Modellen sich manchmal oben so rausschraubt. Und dann fällt einfach die Sitzfläche ab. Das ist dann nicht so schön. Bis gleich. Hui!

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1: Im Studio Hanna Messerschmidt. Die Bundesregierung will den Wohnungsbau in Deutschland beschleunigen. Dafür soll heute eine Reform des Baurechts auf den Weg gebracht werden. Laut Bauministerium wird so der Wohnungsbau in Regionen mit angespannten Märkten Vorrang vor dem Natur- und Denkmalschutz bekommen. Auch der Sozialverband Deutschland fordert, Beamte in die gesetzliche Kranken- und Pflegeversicherung aufzunehmen. So könnte das System zukunftssicherer werden, sagte die Vorstandsvorsitzende Engelmeier der Neuen Osnabrücker Zeitung. Ähnliches hatte zuletzt auch der Wirtschaftsweise Truger gefordert. Schweden geht mit gutem Beispiel voran. Weil die Energiekosten weiter hoch sind, will das Land billigere Tickets für den ÖPNV anbieten. Die Preise für Monatskarten sollen halbiert werden. In Deutschland gibt es bislang nur den Tankrabatt, der Verbraucher entlasten soll. Greuther Fürth hat sich den letzten Platz in der zweiten Fußball-Bundesliga gesichert. Im Relegationsrückspiel setzten sich die Fürther mit 2:0 gegen Drittligist Rot-Weiß Essen durch und machten so die Niederlage aus dem Hinspiel wett. Essen muss damit weiter auf die Rückkehr in die zweite Liga warten.
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2: Meist klare Nummer heute Morgen. Wenig Wolken und viel Sonne. Nur ganz im Süden ziehen erstmal ein paar Wolken rum. Im Laufe des Tages wird's erst weiter freundlich. Später kommen im Norden mehr Wolken dazu. Und im Süden kann es am Nachmittag einzelne Schauer und Gewitter geben. Dazu steigen die Höchstwerte auf 15 bis 34 Grad. Morgen dann wieder heiter bis sonnig und meist trocken. Maximal bis 30 Grad.
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Liebe Freunde, willkommen zurück. Die nächsten Stunden gehören nur uns und Luise. Die hat mir nämlich geschrieben, ja, es gibt auch Hörerinnen, die mir schreiben. Und zwar sehr nett hat sie mir geschrieben. Sie möchte wissen, liebe Babsi, hast du früher eigentlich auch mal geschwänzt? Ja, vielleicht ist die Luise noch etwas jünger, man weiß es ja nicht. Da muss ich jetzt aufpassen, was ich sage. Also jetzt mal ehrlich, ab der 9. Klasse habe ich, glaube ich, keine Hausaufgaben mehr gemacht. So viel kann ich jetzt mal ganz leise hier durchs Radio flüstern. Und ab und zu habe ich mal geschwänzt. Aber es war im Rahmen, weil ich hätte es mich nicht so richtig getraut. Aber wir hatten gegenüber der Schule so ein Café und da sind wir dann manchmal einfach rübergegangen. Und was war das für ein toller Moment, für sich zu entdecken, ich kann jetzt einfach darüber gehen, weil ich bin 18. Ich war dann im letzten Jahr meines Abiturs, war ich dann schon 18. Und ich kann einfach machen, was ich will. Und dann komme ich zurück und dann sage ich zum Lehrer, ich war leider kurz nicht da, weil ich war im Café. Man musste noch nicht mal lügen. Man konnte einfach sagen, ich war nicht da. Und das fand ich schon ziemlich sexy, die Vorstellung. Aber ich habe es nicht ausgereizt, wirklich. Also mehr als 10 Stunden irgendwie in der gesamten Schulzeit habe ich mit Sicherheit nicht geschwänzt. Ich war am Ende nämlich dann doch ziemlich brav. Aber schaut mich an. Ich habe es ja auch bis ganz nach oben geschafft. Viele Grüße an Luise. Ich habe deine Frage sehr gerne beantwortet. Und wenn es noch andere Leute gibt mit Fragen, her damit. Auf unserer Webseite oder in unserer App gibt es die Gelegenheit, alles zu fragen. Und jetzt geht's weiter mit Musik.

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liebe Freunde, ich muss mit euch sprechen. Ich kann leider momentan nichts machen, weil ich halte nämlich meine beiden Arme gestreckt nach oben und ich bin oben ohne. Das sage ich jetzt gar nicht, weil ich euch in irgendeiner Form sexuell anregen möchte, sondern es geht mir darum, ich gönne meinen Achseln gerade eine kleine Auszeit. Ja, denn man soll auch mal unter den Achseln eine Detox-Maske auftragen. Und dazu muss man ja die Arme über den Kopf nehmen. Die Maske soll dann 15 Minuten draufbleiben und die Arme sollen abgespreizt bleiben, damit man das Ganze irgendwie nicht verdrückt. Denn auch die Achseln brauchen Pflege, finden Beauty-Experten. Jetzt mal ganz ehrlich. Ich habe mit meinem Gesicht und mit meinem Dekolleté und meinem Ausschnitt und dem Hals, ehrlich gesagt, und den Haaren schon so viel zu tun, so gut zu tun. Ich bin ausgelastet, was das Thema Beauty angeht. Ich habe ja auch nicht irgendwie 8 Tage die Woche Zeit, um mich um mein Aussehen zu kümmern. Wenn ich jetzt auch noch anfange, unter meinen Armen irgendwie alles bestmöglich zurechtzumachen, ganz ehrlich, also dann irgendwas fällt dann unter den Tisch, dann kann ich mir einfach nicht mehr die Haare pflegen. Tut mir leid. Ich muss mich dann auf eine Sache konzentrieren. Letztens habe ich gehört, dass Männer die ganze Zeit auf Füße gucken. Ich bin total gestresst, weil ich jetzt auch noch die Füße immer in Ordnung bringen muss. Ich kann nicht mehr. Mein Körper ist riesig. Wenn ich mich jetzt um alles kümmere, was ich irgendwie pflegen muss, für irgendwelche anderen Leute da draußen oder für meine Achseln oder für wen auch immer. Ganz ehrlich, da muss ich meinen Job aufgeben. Also die Achseln oder ich. Ich gehe mir das Zeug jetzt runterwaschen und ihr macht in der Zwischenzeit einfach, was ihr wollt. Und gleich bin ich zurück und dann hört einfach mal auf meine Stimme, ob ich schon etwas detoxed klinge oder einfach nur genervt.

Ich muss kurz das laufende Programm unterbrechen, denn es kommt eine Meldung rein von Kourtney Kardashian. She's one of the very extrovert ladies from Los Angeles. Ja, wohnen die eigentlich in Los Angeles? Ja, wahrscheinlich. Eine von denen, die es schafft, mit Scheiße Geld zu verdienen. Und das muss man erstmal hinkriegen. Und auf diesem Wege geht sie ganz konsequent weiter, denn sie verkauft jetzt Vagina-Fruchtgummis. Also das wollte ich euch nur ganz kurz sagen. Und zwar helfen diese Fruchtgummis, die Vagina-Fruchtgummis, helfen die weibliche Gesundheit zu fördern im Sinne von gesunder pH-Wert und intaktes, was weiß ich was, hier, Fauna. Wie heißt es? Flora? Flora. Nicht Fauna. Fauna ist, glaube ich, schlecht. Fauna ist schlecht. Flora in dem Bereich ist eher gut. Und 30 Gummis kosten ca. 30 Euro. Jetzt ist die Frage, sind das Sachen, die man kaut oder steckt man sich das unten rein? Weil viele sagen jetzt vielleicht, kann ich doch einen Fisherman's Friend nehmen, macht schön frisch. Und ich finde ja, so ein gewisser Pfefferminzanteil macht ja auch beim Sex nochmal eröffnet nochmal eine ganz neue Welt. Ja, man kennt es ja, wenn man sich vorher die Zähne geputzt hat und so. Das ist alles nochmal, das gibt eine Art von Frische, die willst du eigentlich gar nicht haben. Aber das ist toll. Also ich weiß nicht, wer die Kerze noch nicht hatte von Gwyneth Paltrow, die auch nach Muschi riecht, der isst jetzt bitte für 30 Euro die Vagina-Fruchtgummis von Kourtney Kardashian. Und wenn ihr dann noch Geld übrig habt und für irgendeinen Schwachsinn raushauen wollt, dann schickt es einfach uns hier zu. Bitte an die Barbaradio-Redaktion. Wir nehmen euer Geld gerne. Es gibt aber nichts Muschi-mäßiges von uns irgendwie als Gegenleistung. Kann ich euch direkt sagen. Meine gehört mir. So, hier geht's weiter mit Musik.

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1: Im Studio Hanna Messerschmidt. Die Bundesregierung will mehr Tempo beim Wohnungsbau. Mit einer Gesetzesänderung sollen Planungs- und Genehmigungsprozesse nochmal deutlich beschleunigt werden, heißt es aus dem Bauministerium. Dieses Baugesetzbuch-Update soll heute auf den Weg gebracht werden. Der Zolldeal zwischen der EU und den USA soll heute die nächste Hürde nehmen. Die EU-Länder entscheiden darüber, ob die Zölle auf US-Industriewaren wie Autos und Maschinen abgeschafft werden. Im Gegenzug begrenzen die USA ihre Zölle auf die meisten EU-Produkte auf höchstens 15%. Eine ungewöhnliche extreme Hitze hat Westeuropa aktuell im Griff. In Großbritannien wurden zuletzt fast 35 Grad gemessen. Für den Mai ist das dort ein neuer Rekord. In Frankreich starben wegen der extremen Hitze bislang 7 Menschen. 5 von ihnen kamen ums Leben, als sie sich beim Baden abkühlen wollten. Heute Abend steht das Finale in der Conference League an. Gespielt wird in Leipzig. Dort treffen der englische Club Crystal Palace und Rayo Vallecano aus Spanien aufeinander. Es ist das erste Mal, dass das Conference League-Finale in Deutschland stattfindet.
0: Das war das Wichtigste für den Moment. 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
2: Viel Sonne und nur ein paar Wolken sind heute Vormittag am Start. Später ziehen im Norden mehr Wolken auf und im Süden kann es am Mittag und Nachmittag auch mal krachen mit Gewittern und kräftigen Schauern. Dazu wird's sommerlich warm. Die Höchstwerte liegen meist zwischen 18 und 34 Grad. Morgen dann heiter bis sonnig und trocken, nur in den Bergen selten ein Schauer, maximal bis 30 Grad.
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Schön, dass ihr da seid. Ihr Lieben, ich habe eine gute Nachricht für alle, die beim Nägellackieren schon beim zweiten Nagel denken, oh, kriege ich sowieso wieder nicht perfekt hin und reicht auch und ohne Nagellack war es eigentlich besser. Weil es gibt jetzt einen neuen Trend und dieser Trend sagt ganz klar, 2026 ist das Jahr des Chaos. Schick. Also endlich Schluss mit Perfektion, stattdessen macht man alles bewusst unperfekt. Ist genauso viel Arbeit wie das davor, aber sieht halt irgendwie nicht so gut aus. Das ist für mich die Zusammenfassung, aber es soll ein bisschen so sein, dass auch mal der Lidstrich verwischt sein kann. Es ist mal ein Glitzersteinchen, was auch mal verrutscht sein kann und wenn mal was verschmiert ist, auch nicht so schlimm. Asymmetrie ist jetzt en vogue. Diese Informationen erreichen uns noch genau rechtzeitig. Das können wir dieses Jahr noch in unseren Stylingplan einarbeiten und nimmt ja auch ein bisschen Druck aus der Sache. Und ich sage nur, wenn ich ein BH ausziehe, da ist ja auch nicht immer alles symmetrisch. Und dann ist doch toll, wenn der Lidstrich sich genau dazu anpasst. So, es gibt Hörerpost zu bearbeiten. Und das werden wir gleich machen und zwar zusammen. Bis gleich.

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ist schon Mittwoch. Das heißt, die Woche ist schon fast rum. Ich habe heute Morgen schon jemandem gesagt, schönes Wochenende. Dann hat der zu mir gesagt, naja, ist Mittwochmorgen. Aber ich hatte schon so das Gefühl, es kann nicht mehr lange dauern. Also, das Wochenende steht vor der Tür. Ich habe die besten Songs für euch zusammengepackt.

Liebe Freunde da draußen, es geht um einen neuen Dating-Trend hier bei uns und der heißt Yearning. Zu Deutsch Sehnsucht. Also, ich bin ja beim Dating eher immer so drauf gewesen, dass ich mir dachte, wenn es gut war, kann man ja gleich am nächsten Morgen anrufen und sich nochmal verabreden. Aber die Gen Z macht auch in diesem Punkt genau das Gegenteil. Eine Dating-Plattform hat jetzt eine Studie veröffentlicht und die sagt, fast 80% der Gen Z-Singles wünschen sich mehr Schmachten. Das geht jetzt heute denen alles zu schnell. Klar, weil man kann ja Sex und Beziehungen und sich treffen überall an jeder Ecke einfach sofort digital verabreden. Jetzt wollen die sich auch mal ein bisschen nach jemandem sehnen. Also das heißt, mehr Slow Burn, mehr Bridgerton-Vibes, sage ich jetzt einfach mal. Nicht alles gleich raus und verabreden und zack in die Kiste, sondern auch mal Blickkontakt über die Käseplatte. Sich rar machen. Ich hab's nie geschafft, aber toll, wenn's die Gen Z mal versuchen will. Wie auch immer, jemanden vermissen. Und das wissen wir natürlich schon auch alle. Jemanden vermissen ist ja manchmal schöner als jemanden haben. Also, holt die Klampfe raus, macht ein bisschen Minnesang, sehnt euch nach euren Liebsten und macht's spannend. Gleich gibt's Hörerpost.

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1: Ich habe Hörerpost von euch bekommen. Die liebe Mathilda möchte nämlich wissen, liebe Barbara, gibt es einen Promi-Moment, bei dem du kurz Fan warst, obwohl du eigentlich Profi sein wolltest? Ja, da fällt mir was ein, Mathilda. Ich habe einmal eine Pressekonferenz zu einem Film moderiert, in dem Jim Carrey die Hauptrolle gespielt hat. Und ich habe eine Mischung aus völliger Ergebenheit und sexueller Begierde entwickelt im Laufe dieses Gesprächs, weil ich Jim Carrey derartig toll fand und ich konnte mir weder den Filmtitel merken, was ihm nicht so gut gefallen hat. Es ist mir auch keine Frage eingefallen und ich muss auch sagen, zu dem Zeitpunkt war mein Englisch auch wirklich sehr schlecht. Und ich hätte alles vielleicht noch hingekriegt, wenn ich mich irgendwie hätte konzentrieren können, weil es einfach irgendjemand ist, den man interviewt. Aber es war eben dann Jim Carrey und ich bin mit schiefgelegtem Kopf einfach vor ihm gestanden und habe ihm beim Grandiossein zugeguckt und ich habe einfach alles vergessen, wie er heißt, warum wir hier sind, wie der Film heißt, was ich fragen will, wie das englische Wort heißt. Alles. Und ich habe da eine so beschissene Leistung abgeliefert, dass ich hinterher zu dem Chef gegangen bin von diesem Kinoverleih und habe gesagt, ich möchte bitte kein Geld haben. Ich fand's so schlecht, was ich gemacht habe. Ich möchte dafür auf keinen Fall bezahlt werden. Ich weiß nicht, ob sie es mir, ich glaube, sie haben es mir dann trotzdem überwiesen. Aber es war wirklich so, dass ich rausgegangen bin und mir dachte, hoffentlich begegnet mir nie wieder Jim Carrey, weil ich glaube, der wird mich auch als total unfähige, aufgeregte, fahrige Moderatorin irgendwie in Erinnerung haben. Also das war mein Fan-Moment. Leider konnte ich ihn nicht zum Besten wenden, sage ich mal. Ich freue mich über diese Frage, liebe Mathilda. Wenn ihr noch andere Fragen habt, gerne hier auf unserer Webseite oder in der App könnt ihr alles loswerden. Aber vorher gibt's natürlich für euch die beste Musik. Schön, dass

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1: Im Studio Hanna Messerschmidt. Die Bundesregierung will den Wohnungsbau in Deutschland beschleunigen. Dafür soll heute eine Reform des Baurechts auf den Weg gebracht werden. Laut Bauministerium wird so der Wohnungsbau in Regionen mit angespannten Märkten Vorrang vor dem Natur- und Denkmalschutz bekommen. Wirtschaftsministerin Reiche hat bei ihrem China-Besuch faire Wettbewerbsbedingungen für deutsche Unternehmen angemahnt. Wettbewerb müsse so ausgestaltet sein, dass er zu beiderseitigem Nutzen und transparent sei, sagte sie. China verschafft seiner Wirtschaft mit umfangreichen Subventionen einen Wettbewerbsvorteil. Auch der Sozialverband Deutschland fordert, Beamte in die gesetzliche Kranken- und Pflegeversicherung aufzunehmen. So könnte das System zukunftssicherer werden, sagte die Vorstandsvorsitzende Engelmeier der Neuen Osnabrücker Zeitung. Ähnliches hatte zuletzt auch der Wirtschaftsweise Truger gefordert. Die Nationalmannschaft startet heute in die WM-Vorbereitung. Auf dem Gelände von Ausrüster Adidas in Herzogenaurach steht das Trainingslager an. Am Sonntag testet die Mannschaft dann in Mainz gegen Finnland, ehe es nächste Woche in die USA geht.
0: Das war das Wichtigste für den Moment. 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
2: Viel Sonne und nur ein paar Wolken sind heute Vormittag am Start. Später ziehen im Norden mehr Wolken auf und im Süden kann es am Mittag und Nachmittag auch mal krachen mit Gewittern und kräftigen Schauern. Dazu wird's sommerlich warm. Die Höchstwerte liegen meist zwischen 18 und 34 Grad. Morgen dann heiter bis sonnig und trocken, nur in den Bergen selten ein Schauer, maximal bis 30 Grad.
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letzten Tagen hatte ich ein bisschen Zeit und war wieder unterwegs im Internet auf der Suche nach den schönsten Beauty-Trends für meine Barbaradio-Hörerinnen. Und ich bin fündig geworden. Augenbrauen ist ja ein riesen Thema. Wer bei Instagram ist, der weiß, dass das Malen oder Schablonieren oder Tätowieren von Augenbrauen ja inzwischen, sag ich mal, also in der Welt angekommen ist. Jetzt gibt's einen neuen Trend. Die Augenbraue bleibt buschig, aber, und jetzt kommt's, sie wird gebleicht. Ja, nur eine weiße Augenbraue ist eine gute Augenbraue. Da sage ich als sehr blonder Mensch, ja bravo, da bin ich schon längst. Da spare ich mir doch meinen Stift, mit dem ich mir da immer mühsam irgendwie meine Linie zeichne und bleib einfach wie ich bin, schön billig, braucht nicht lang, kostet nicht viel Zeit und nicht viel Geld. Also endlich mal ein Trend, der mir voll in die Karten spielt. Ich freue mich drauf auf so ein augenbrauenloses Leben. Wunderschön, sehe ich aus wie ein nackter Frosch. Hier geht's weiter mit der besten Musik für euch. Bis gleich.

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1: Micky Krause hat mich besucht und was ja viele gar nicht von ihm wissen, er hat 4 Kinder. Jetzt meine Frage an ihn, ist er zu Hause auch der Star? Wissen seine Kinder überhaupt, was er beruflich macht? Oder macht er einen auf Familienvater?
2: Das ist ja das Schöne, du wirst ja von der Familie, auch von den Kindern getragen und auch wieder auf den Boden der Tatsachen zurückgeholt. Du kannst ruhig, was weiß ich, auf einem Samstagabend vor 40.000 Leuten auf Schalke Ole gesungen haben oder in der Köln Arena vor 10.000 Leuten, kommst nach Hause, heißt erstmal hier Vater Spülmaschine leerräumen und schon hat die Realität dich wieder eingeholt. Deshalb bin ich, glaube ich, auch insgesamt auch ein sehr bodenständiger Mensch. Ich habe noch meinen Freundeskreis hier bei mir im Münsterland und ich bin ja in dem Ort, in dem ich geboren bin, aufgewachsen bin. 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
1: Im Studio Hanna Messerschmidt. Die deutsche Wirtschaft schwächelt weiter. Auch die Wirtschaftsweisen schrauben ihre Wachstumsprognose runter. Für dieses Jahr gehen sie nur noch von einem Konjunkturplus von 0,5% aus. Gleichzeitig steigen die Verbraucherpreise. Die Experten rechnen mit einer Inflationsrate von 3%. Die Bundesregierung will mehr Tempo beim Wohnungsbau. Mit einer Gesetzesänderung sollen Planungs- und Genehmigungsprozesse nochmal deutlich beschleunigt werden, heißt es aus dem Bauministerium. Dieses Baugesetzbuch-Update soll heute auf den Weg gebracht werden. Die deutschen Brauereien erwarten zur kommenden Fußball-WM keinen Bierboom. Sportliche Großereignisse seien längst kein automatischer Absatzgarant mehr, sagte eine Sprecherin des Brauerbundes der Rheinischen Post. Entscheidend sei die allgemeine Konsumstimmung sowie der sportliche Erfolg der Nationalelf. Heute Abend steht das Finale in der Conference League an. Gespielt wird in Leipzig. Dort treffen der englische Club Crystal Palace und Rayo Vallecano aus Spanien aufeinander. Es ist das erste Mal, dass das Conference League-Finale in Deutschland stattfindet.
0: Das war das Wichtigste für den Moment. 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
2: Viel Sonne ist gerade am Start, nur hier und da ziehen ein paar Wolken durch. Richtung Nachmittag werden die Wolken im Norden mehr. Im Süden wird's insgesamt wolkiger und es kann vereinzelt Schauer und Gewitter geben. Das lässt später wieder nach, sonst bleibt's trocken. Dazu Höchstwerte von 15 bis 34 Grad. Morgen dann sonnig und trocken, maximal bis 30 Grad.
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Eure Babsi und ich bin ein bisschen froh und auch stolz darüber, dass in der letzten Woche wieder sehr viele Menschen mir geschrieben haben, ich kann ja hier alles Mögliche behaupten, es kann ja überhaupt nie jemand nachprüfen, wie auch immer. Mir hatte eine Paula geschrieben und die liebe Paula möchte wissen, liebe Barbara, welchen Ruf hattest du früher in der Klasse? Warst du der Klassenclown? Oh Gott, Paula, das geht aber sehr weit zurück. Ich muss sagen, ich war nicht so beliebt, wie man es heute denken würde. Ich glaube, ich wurde sehr zweischneidig gesehen. Die einen fanden mich lustig und ganz, ganz viele fanden mich wahnsinnig nervig. Ich glaube, ich war sehr exaltiert und habe auch schon, ich war natürlich auch frühreif und habe eine Wahnsinnsklappe gehabt und habe sehr selbstbewusst natürlich immer so Sachen vor mir hergetrieben. Interessant, weil ich mich selber gar nicht so gesehen habe. Das wurde mir jetzt eher von den Mitschülern so zugespielt. Ich selbst habe mich als sehr unsicheres Pubertätsopfer eigentlich gesehen, mit Zahnspange und Brille und irgendwie im eigenen Körper nicht zu Hause, aber die anderen Mitschüler haben es irgendwie anders empfunden. Die waren offensichtlich noch weniger in ihrem Körper zu Hause und haben mich als echte Bedrohung empfunden. Aber ich bin eigentlich so ganz gut durchgerutscht und das Tollste ist, ich bin heute noch mit allen gut befreundet. Eigentlich wirklich jeder, der bei mir in der Klasse war, ist immer noch mit mir in Kontakt und wir machen Klassentreffen und sehen uns und haben einfach immer noch sehr viel Spaß und ich finde, es gibt nichts Schöneres als die Freunde von damals. Liebe Paula, ich hoffe, bei dir ist es genauso. Habt ihr auch Fragen an mich rund um mein Leben, meinen Körper, was auch immer oder irgendwas anderes, dann bitte her damit. Auf unserer Webseite oder in unserer App gibt es die Möglichkeit, alles loszuwerden. Aber jetzt genug geredet. Wir machen wieder ein bisschen Musik hier bei Barbaradio.

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eigentlich Männer, wenn sie alleine sind? Das frage ich mich häufig und natürlich gibt es auch dazu eine wissenschaftliche Studie. Man kann ja inzwischen alles rausfinden. Wenn Männer alleine sind, dann setzen sie sich meistens an den Computer oder an ihr Telefon und googeln. Jetzt ist die Frage, was googeln sie? Wofür interessiert sich der Mann von heute wirklich? Ja, googelt er und sucht das beste Bier? Irgendwas mit Grillen? Oder vielleicht was mit Autos? Nein, die echten, wahren Top-3-Ergebnisse sind folgende. Platz 3, er guckt sich Pornos an. Platz 2, er googelt, wie merkt man, dass Frauen einen Orgasmus haben? Das finde ich das Beste. Oh Gott, Männer sind wunderbar. Und auf Platz 1, ist mein Penis zu klein? Und was ist die Normalgröße? Ja. Es ist wunderbar. Also, die Welt ist doch noch so, wie wir sie alle kennen und auch vermuten. Männer sind halt auch nur Menschen und wir gucken mit einem milden Blick auf sie. Bitte beschützt diese Männer, die ihr euch zu Hause haltet. Sie sind doch irgendwie zerbrechliche Wesen. Hier geht's weiter mit der besten Musik. Ihr hört Barbaradio. Ich freue mich, dass wir den ganzen Tag miteinander

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1: Im Studio Hanna Messerschmidt. Die mutmaßliche Ex-RAF-Terroristin Daniela Klette muss 13 Jahre ins Gefängnis. Das Landgericht Verden sprach sie wegen besonders schweren Raubes in 6 Fällen schuldig. Nach Ansicht der Richter erbeutete Klette mit den Komplizen Garwig und Staub über 2 Millionen Euro. Nach den beiden wird noch immer gesucht. In Deutschland sollen schneller und mehr Wohnungen gebaut werden. Die Bundesregierung hat neue Regelungen auf den Weg gebracht. Ein wesentlicher Punkt: In Zukunft soll der Wohnungsbau in Gebieten, in denen die Nachfrage besonders hoch ist, Vorrang vor dem Natur- und Denkmalschutz bekommen. Die deutsche Wirtschaft kommt weiter nicht so richtig in den Tritt. Die Wirtschaftsweisen erwarten dieses Jahr nur 0,5% Wachstum. Gleichzeitig rechnen die Experten mit rund 3% Inflation. Dabei bremst der Ölpreisschock durch den Iran-Krieg die schon schwache Konjunktur weiter aus. Noch gut 2 Wochen bis zur WM in Nordamerika und für die deutsche Nationalmannschaft wird's ab heute ernst. Das Team von Bundestrainer Nagelsmann startet in die WM-Vorbereitung. Am Sonntag steht dann noch ein Test gegen Finnland an. Nächste Woche fliegt der DFB-Tross dann ins Quartier in die USA.
0: Das war das Wichtigste für den Moment. 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
2: Viel Sonne ist gerade am Start, nur hier und da ziehen ein paar Wolken durch. Richtung Nachmittag werden die Wolken im Norden mehr. Im Süden wird es insgesamt wolkiger und es kann vereinzelt Schauer und Gewitter geben. Das lässt später wieder nach, sonst bleibt's trocken. Dazu Höchstwerte von 15 bis 34 Grad. Morgen dann sonnig und trocken, maximal bis 30 Grad.
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1: Caroline Kebekus, ihr Vater und ein Stripclub. Wie diese drei Dinge zusammenpassen, das solltet ihr euch unbedingt anhören.
2: Kennst du das Pascha in Köln?
1: Ja.
2: Da ist unten so ein Table Dance drin. Das sind aber auch Veranstaltungen, Konzerte und so manchmal. Ne?
1: Mhm.
2: Und da waren wir auf dem Konzert und kurz danach war aber dann Table Dance. Und mein Vater und ich saßen noch da, weil ich den da irgendwie noch jemanden kannte, den ich
1: schnell
2: Hallo sagen wollte.
1: Ja.
2: Und dann war 11 Uhr und dann hieß es, so jetzt Table Dance. Und dann kam so eine Durchsage. Anita Stange 3, Jennifer Stange 5.
1: Nein.
2: So, und mein Papa und ich saßen tatsächlich an so einem Tisch mit so einer Stange. Und dann kam da so ein schlecht gelauntes Mädchen, ging da dran hoch und hatte halt diese riesigen Schuhe an. Und aus irgendeinem Grund mussten wir da noch kurz warten, weil irgendjemand unsere Jacken gebracht hat. Und ich weiß nicht was. Und wir saßen, es war so eine absurde Situation, weil ich da mit meinem Vater saß. Und wir guckten natürlich dann so die Frau an. Ich musste irgendwas sagen, also habe ich gesagt, boah, Papa, die hat aber hohe Schuhe an. Ne? Und dann mein Vater war Pause und dann sagt mein Vater,
1: ich hab
2: gesehen, naja, ist ja auch Winter.
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1: Charlotte Würdig liegt ihr Beckenboden und auch der Beckenboden aller anderen Frauen sehr, sehr am Herzen. 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
2: Also im Endeffekt ist es ja so, wenn du wirklich eine gesunde, sportliche Figur Lebensdasein haben möchtest, ja, ne, dann muss ja dein Core-Bereich auf jeden Fall am Start sein.
1: Der Core ist
2: das
1: hier?
2: Das ist hier, Bauch, Rücken.
1: Okay.
2: So. Und dann gehört natürlich auch zwingend die Etage drunter, der Beckenboden auch mit dazu. Gerade wenn man Kinder bekommen hat, dann so ist es natürlich ganz gut, wenn da alles schön fest ist und dass man auch mal Seil springen kann, ohne dass es direkt
1: richtig
2: Niagara-Fälle gibt.
1: Und das kriegt man nämlich alles wieder hin.
2: Ja, klar, das kannst du wieder hinkriegen. Natürlich mal so, mal so. Und man muss halt sich überlegen, wie viel ist es mir wert, ne? Also wie wichtig ist mir das?
1: Und finde ich die Niagara-Fälle vielleicht schön. Ja,
2: vielleicht findest du die gut und dann genießt du die einfach.
1: Auch für mich, das gönne ich mir. Mein bisschen Abenteuerurlaub immer zu Hause beim Treppensteigen.
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1: Im Studio Hanna Messerschmidt. Lange Haftstrafe für die mutmaßliche Ex-RAF-Terroristin Daniela Klette. Das Landgericht Verden verurteilte die 67-Jährige zu 13 Jahren Gefängnis. Laut Gericht erbeutete Klette mit den Komplizen Garwig und Staub über 2 Millionen Euro. Nach den beiden wird weiter gefahndet. Die Bundesregierung will mehr Tempo beim Wohnungsbau machen. Dafür hat sie jetzt eine Reform im Baurecht beschlossen. Planungs- und Genehmigungsverfahren sollen schneller durch sein. Außerdem soll der Wohnungsbau künftig Vorrang vor Denkmal- und Naturschutz bekommen. Die deutsche Wirtschaft steckt weiter in der Krise. Die Wirtschaftsweisen rechnen dieses Jahr nur noch mit einem Mini-Wachstum von 0,5% und gleichzeitig 3% Inflation. Und die Experten fordern von Politik dringend Sozialreformen, etwa bei Krankenversicherung und Pflege. Nächster Schritt für den US-EU-Zolldeal. Die 27 EU-Staaten haben das Abkommen jetzt abgenickt. Nun fehlt noch das Ja des Europaparlaments. Die EU streicht Zölle auf US-Industriewaren wie Autos und Maschinen. Die USA senken ihre Zölle auf die meisten Produkte aus der EU.
0: Das war das Wichtigste für den Moment. 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
2: Sonnig geht's gerade vielerorts durch den Mittag, nur im Norden ziehen schon mehr Wolken rein. Später wird's im Süden wolkiger und da kann's ab und zu krachen, mit einzelnen Schauern und Gewittern, vereinzelt auch mit Starkregen, Hagel und Sturmböen. Dazu Höchstwerte von 15 bis 34 Grad. Morgen dann meist sonnig und trocken, maximal um 30 Grad.
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schön, dass ihr noch da seid. Schön, dass ihr dabei seid. Und ihr kennt mich natürlich. Ich bin mit meiner 100-köpfigen Redaktion natürlich unermüdlich dabei, euch neue Erkenntnisse aus der Wissenschaft auch näher zu bringen. Und ich bin auf eine Studie gestoßen, die mich tatsächlich durch ihre Seriosität schockiert hat, kann man wirklich sagen. Und zwar ist herausgekommen bei einer wissenschaftlichen Studie, dass Männer mit kurzem oder keinem Bart eher Typen für One-Night-Stands sind, während Männer mit Vollbart eher längere Beziehungen haben. Ganz toll. Also das möchte ich sehen, worauf diese wissenschaftlichen Erkenntnisse basieren. Man sagt ja auch öfter mal, jetzt ist der Bart ab. Das heißt so viel wie, jetzt geht er fremd. Sobald er sich rasiert, geht er fremd. Also passen Sie auf, sobald er sich... Also ich ehrlich gesagt, ich habe nie bei Männern darauf geachtet, was die oben in ihrem Gesicht machen, wenn die angefangen haben, sich untenrum zu rasieren. Da bin ich skeptisch geworden. Dann habe ich mal ein bisschen genauer hingeguckt. Aber bitte, gut, das sind jetzt meine persönlichen wissenschaftlichen Erhebungen, die ich da gemacht habe. Ich hoffe, ihr guckt euch euren Mann auch mal genauer an. Vielleicht hat er stehen lassen. Also wenn er jetzt einen Bart wachsen lässt, dann müsste jetzt ja nach dieser wissenschaftlichen Theorie heißen, dass er euch demnächst einen Heiratsantrag macht. Schön. Ich freue mich. Ich komme vorbei. Und jetzt geht's erstmal lustig weiter im Programm. Aha.

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0: Achtung für eine wichtige Durchsage. Das Statistische Bundesamt hat wieder den jährlichen Nudelreport veröffentlicht. Viele Männer haben jetzt Angst, es ginge um ihr bestes Stück, aber ganz falsch. Es geht um, ja, das, was draufsteht, nämlich die Nudeln. Wie viele Nudeln essen die Deutschen? Und da kann man sagen, bleiben wir stabil. Gott, ich kann es ja auch sowas von gut verstehen. Aber, und jetzt kommt die bedrohliche Nachricht, es werden immer weniger Spätzle gegessen. Das bedeutet, über kurz oder lang werden unsere geliebten Käsespätzle aussterben. Tja, die Frage ist natürlich, warum? Warum passiert das? Vielleicht wirken Spätzle noch ein Stück weit ungesunder, weil sie eigentlich, ehrlich gesagt, ja noch ein Stückchen geiler schmecken als eine ganz normale Nudel. So ein richtig schönes, butteriges Spätzlelein, ja. Ihr wisst, was ich meine. Das haut einen natürlich um. Und hier in der Redaktion gibt es einen Kollegen, der kommt aus dem Schwabeländle und der ist ganz besonders betroffen über die Tatsache, dass Spätzle demnächst von unseren Tischen verschwinden sollen.
1: Ach du Mai, mein liebes Käsespätzle, mein liebes Herzle so gold, mit Käse überbacken so schön und old. Die lieb ich schon seit meiner Kindheit, du bist mein Held. Ohne die ist alles kalt. Du bist mein Welt, dein Duft, dein Geschmäckle, das ist schon pure Magie. Wenn ich die sehe, dann singt mein Herzle eine Melodie. Mit Zwirbler und Butter so frei, okay Spätzle, ich möchte immer bei dir sein.
0: Gott, einerseits bin ich betroffen, hab Tränen in den Augen. Andererseits weiß ich natürlich auch, warum die Dinge hier so laufen, wie sie laufen, wenn meine Redaktion eine Ode an Käsespätzle schreibt. Anstatt andere Dinge zu erledigen. Nein, aber fantastisch. Hier geht's weiter mit Musik. 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
1: Im Studio Gisa Weber. Die mutmaßliche Ex-RAF-Terroristin Daniela Klette muss 13 Jahre ins Gefängnis. Das Landgericht Verden sprach sie unter anderem wegen besonders schweren Raubes in 6 Fällen schuldig. Nach Ansicht der Richter erbeutete Klette mit den Komplizen Garwick und Staub über 2 Millionen Euro. Nach den beiden wird immer noch gesucht. Die deutsche Wirtschaft schwächelt weiter. Auch die Wirtschaftsweisen schrauben ihre Wachstumsprognose runter. Für dieses Jahr gehen sie nur noch von einem Konjunkturplus von 0,5% aus. Gleichzeitig steigen die Verbraucherpreise. Die Experten rechnen mit einer Inflation von 3%. In Deutschland sollen schneller und mehr Wohnungen gebaut werden. Die Bundesregierung hat neue Regelungen auf den Weg gebracht. Ein wesentlicher Punkt: In Zukunft soll der Wohnungsbau in Gebieten, in denen die Nachfrage besonders hoch ist, Vorrang vor dem Umwelt- und Denkmalschutz bekommen. Die Nationalmannschaft startet heute in die WM-Vorbereitung. Auf dem Gelände von Ausrüster Adidas in Herzogenaurach steht das Trainingslager an. Am Sonntag testet die Mannschaft dann in Mainz gegen Finnland, ehe es nächste Woche in die USA geht.
0: Das war das Wichtigste für den Moment. 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
2: Sonnig geht's gerade vielerorts durch den Mittag, nur im Norden ziehen schon mehr Wolken rein. Später wird's im Süden wolkiger und da kann's ab und zu krachen mit einzelnen Schauern und Gewittern, vereinzelt auch mit Starkregen, Hagel und Sturmböen. Dazu Höchstwerte von 15 bis 34 Grad. Morgen dann meist sonnig und trocken, maximal um 30 Grad.
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was für ein schöner Tag heute ist. Und wir sind alle zusammen. Und jetzt kommt, in der letzten Woche habe ich sogar Post bekommen. Zum Beispiel von Judith. Und die möchte wissen, liebe Barbara, schreibst du eigentlich Tagebuch? Nein, Judith, ich schreibe nicht mehr Tagebuch, aber ich habe extrem viel Tagebuch geschrieben, als ich ein Mädchen war, so zwischen, vielleicht sagen wir mal zwischen 12 und 22 habe ich sehr viel geschrieben. Nee, eigentlich länger. Ich habe eigentlich, bis ich 30 war, würde ich mal sagen, ziemlich viel geschrieben. In manchen Phasen sehr viel und dann auch mal wieder ein paar Jahre nicht, aber da sind sehr, sehr viele Bücher zusammengekommen, die bei mir zu Hause liegen und die wirklich niemals jemand lesen darf. Das ist mir extrem wichtig. Sollte mir etwas passieren, müssen diese Bücher sofort verbrannt werden. Da darf keiner reingucken und man darf nicht sagen, oh, wir machen jetzt ein Buch aus Mamas Tagebucheinträgen mit Fotos und so. Auf gar keinen Fall. Liebe Judith, ich hoffe, ich konnte deine Frage beantworten. Ich finde es aber gut, in einem gewissen Alter Tagebuch zu schreiben, weil man wirklich viel über sich erfährt und weil man natürlich später, dann 30 Jahre später, schon sehr, sehr, sehr viel zu lachen hat. Und man ist auch sehr erstaunt darüber, wie wenig man noch erinnert, weil das meiste davon, was da drin steht, hat man eigentlich vergessen. Ist vielleicht auch ganz gut so. So, ich hoffe, ihr habt auch Fragen an mich und wenn ja, dann schickt mir die einfach in unserer App oder auf unserer Webseite. Hier geht's jetzt weiter mit der besten Musik für euch. Viel Spaß dabei. 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

die Babsi aus der Barbaradio-Redaktion und ich habe euch was ganz, ganz Tolles mitgebracht. Den neuesten heißen Scheiß, ich schätze mal, wahrscheinlich aus Berlin. Es gibt nachhaltige Unternehmen, die sich wirklich darum kümmern, jetzt neue Dinge zu erfinden, gerade im Textilbereich, wo ja unglaublich viel Umweltverschmutzung stattfindet. Und da will man jetzt vor allem mit recycelten Materialien arbeiten. Und deswegen hat dieses Startup sich darauf konzentriert, einen Pullover zu produzieren, der aus Menschenhaaren besteht. Und zwar werden diese Haare, Menschenhaare mit einem Spinnrad zu Garn gemacht. Mit einem Spinnrad wie bei Baumwolle und dann werden daraus Pullover gestrickt. Meine Freundin, die hat so eine Haarphobie, wenn die irgendwo ein Haar so, letztens ist so ein Haarknäuel an uns vorbeigeweht, als wir im Café saßen, da hat die sich wirklich fast übergeben. Also ich bin mir nicht sicher, ob man mit dieser Idee wirklich in der Breite der Gesellschaft ankommt. Es ist ein toller Ansatz, aber aus Menschenhaar, ich stelle mir dann vor, wie rekrutiert man dieses Haar? Und da ist mir eingefallen, dass bei Friseuren ja sehr viel anfällt. Also das heißt, man könnte immer abends so eine Tour machen mit so einem Müllsack und könnte dann das abholen, was den ganzen Tag über in so einem Friseurbetrieb irgendwie zusammengekehrt wird. Boah. Und daraus strickt man sich dann so einen schönen Angora-Pulli.

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1: Im Studio Gisa Weber. Lange Haftstrafe für die mutmaßliche Ex-RAF-Terroristin Daniela Klette. Das Landgericht Verden verurteilte die 67-Jährige zu 13 Jahren Gefängnis. Laut Gericht erbeutete Klette bei Raubüberfällen mit den Komplizen Garwig und Staub über 2 Millionen Euro. Nach den beiden wird weiter gefahndet. Die deutsche Wirtschaft kommt weiter nicht so richtig in den Tritt. Die Wirtschaftsweisen erwarten dieses Jahr nur 0,5% Wachstum. Gleichzeitig rechnen die Experten mit rund 3% Inflation. Dabei bremst der Ölpreisschock durch den Iran-Krieg die schon schwache Konjunktur weiter aus. Deutschland will sich besser vor Cyberangriffen schützen. Das Bundeskabinett hat ein Gesetz für mehr Sicherheit beschlossen. Die Sicherheitsbehörden sollen mehr Befugnisse bekommen. Da geht es vor allem darum, Cyberattacken nicht nur zu erkennen, sondern auch technisch eingreifen zu können. In Leipzig geht heute zum ersten Mal das Finale eines europäischen Fußballwettbewerbs über die Bühne. Im Endspiel der Conference League treffen Crystal Palace und Rayo Vallecano aufeinander. Zehntausende Fans aus England und Spanien werden zum Finale im Stadion erwartet.
0: Das war das Wichtigste für den Moment. 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
2: Sonnig und ziemlich warm ist's heute Nachmittag in vielen Ecken. Nur zwischendurch ziehen auch mal mehr Wolken durch. Richtung Norden eher häufiger. Im Süden können dazu ab und zu Schauer und Gewitter runterkommen. Zum Abend lässt das wieder nach und sonst bleibt's meist trocken. Bei aktuell etwa 18 bis 34 Grad. Morgen dann meistens Sonne satt, trocken und maximal um die 30 Grad.
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Freunde da draußen, also wir bei Barbaradio, ich möchte uns ja nicht selber loben, aber wir sind schon sehr serviceorientiert und natürlich immer den neuesten Trends hinterher. Ihr kennt mich, alles was sozusagen fashionmäßig unterwegs ist, wird hier bei uns besprochen. Heute geht's mal in einen ganz anderen Bereich. Ich habe mich mit Putzhacks beschäftigt und auch da ist natürlich das scharfe Reinigungsmittel nicht mehr so gerne gesehen in Bad und Küche. Man reinigt jetzt alternativ und mir ist aufgefallen, das Neueste vom Neuen, Doppelpunkt, Putzen mit Kartoffeln. Also, ihr schneidet euch eine Kartoffel sozusagen in der Mitte durch, möglichst groß idealerweise, denn angeblich kann man mit der Stärke der Kartoffeln ideal Kalkflecken loswerden. Und jetzt kommt's, mit Kartoffelpüree kommt man sogar in die Ecken. Ich als Kartoffelsalatesserin frage mich, ob das auch funktioniert. So eine richtige Kartoffel habe ich nämlich gar nicht im Kühlschrank. 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

eingeschaltet habt, einen wunderschönen guten Tag. Es gibt jetzt eine ganz, ganz wichtige Meldung in Sachen Unterwäschetrends. Aber diesmal für Männer. Ladies and Gentlemen, hold on to your seat. Der neueste Trend ist nämlich in der Männerwelt jetzt eine Unterhose aus Spitze. Und zwar geschnitten wie eine Boxershorts. Aber das Ganze eng anliegend und aus Spitze. Ich habe hier jetzt so ein Bild, hat mir netterweise die Redaktion ausgedruckt. Ist auch lebensgroß, glaube ich. Aber ich weiß noch nicht so ganz, wie ich es finden soll. Also so eine Spitzenhose an einem Mann. Aber man muss ja sagen, mit der Spitzenunterhose wird ein Mann vielleicht ganz gut zurechtkommen, weil er ist es ja gewohnt, dass in der Unterhose

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1: Im Studio Gisa Weber. Die mutmaßliche Ex-RAF-Terroristin Daniela Klette muss 13 Jahre ins Gefängnis. Das Landgericht Verden sprach sie unter anderem wegen besonders schweren Raubes in 6 Fällen schuldig. Nach Ansicht der Richter erbeutete Klette mit den Komplizen Garwick und Staub über 2 Millionen Euro. Nach den beiden wird immer noch gesucht. Um Cyberattacken besser abwehren zu können, sollen Polizei, BKA und Co. noch mehr Befugnisse bekommen. Das hat die Bundesregierung beschlossen. So soll es den Sicherheitsbehörden bei einem Angriff möglich sein, IT-Systeme stillzulegen, Daten umzuleiten und auch zu löschen. Die deutsche Wirtschaft steckt weiter in der Krise. Die Wirtschaftsweisen rechnen dieses Jahr nur noch mit einem Mini-Wachstum von 0,5% und gleichzeitig 3% Inflation. Und die Experten fordern von der Politik dringend Sozialreformen, etwa bei Krankenversicherung und Pflege. Für die deutsche Fußballnationalmannschaft wird es langsam ernst. Gut 2 Wochen sind es noch bis zur WM in Nordamerika. Jetzt ist das Team in die Vorbereitung gestartet. Wir sind jetzt wie eine Familie, so die Ansage von Bundestrainer Nagelsmann an seine Mannschaft.
0: Das war das Wichtigste für den Moment. 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
2: Sonnig und ziemlich warm ist's heute Nachmittag in vielen Ecken. Nur zwischendurch ziehen auch mal mehr Wolken durch. Richtung Norden eher häufiger. Im Süden können dazu ab und zu Schauer und Gewitter runterkommen. Zum Abend lässt das wieder nach und sonst bleibt's meist trocken. Bei aktuell etwa 18 bis 34 Grad. Morgen dann meistens Sonne satt, trocken und maximal um die 30 Grad.
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hier bei uns. Schön, dass ihr da seid. Ich habe Hörerpost bekommen von Lena. Die legt den Finger ein bisschen in die Wunde, sag ich mal, indem sie schreibt, liebe Barbara, jetzt wo du über 50 bist, wann kommt bei dir eigentlich der Kurzhaarschnitt? Das ist super. Ja, das ist wirklich so. Also, ich meine, es gibt tolle Kurzhaarschnitte und wirklich toll. Also ich meine, den tollsten hatte ja, finde ich, Lady Di. Aber ich habe mir geschworen, dass meine Haare lang bleiben bis zuletzt. Ich sehe manchmal so Frauen, die sind dann schon alt und dann haben die immer noch, wenn sie gute Haare haben, so lange Haare und es sieht wahnsinnig, ich weiß nicht, sieht irgendwie, finde ich manchmal ganz gut aus, weil alle Frauen, das stimmt schon, fangen irgendwann an so mit 50, Mitte 50, sich so einen praktischen schulterlangen Bob schneiden zu lassen und das werde ich nicht machen. Ich habe es zumindest nicht vor, liebe Lena. Aber natürlich, jede Frisur ist schön. Das wollte ich nur nochmal sagen. Aber ich will die Haare lang. So, schreibt mir, wenn ihr auch noch irgendeine Frage an mich habt, überhaupt gar kein Problem. In unserer App oder auf unserer Webseite könnt ihr alles loswerden. Bis gleich.

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Es gibt einen neuen Instagram-Kanal. Darüber wollte ich euch jetzt aufklären, der gerade ziemlich erfolgreich ist und zwar mit 1,3 Millionen Abonnenten. Wirklich. Also da kriegt selbst Kai Pflaume Tränen in die Augen. Und das Ding wächst und wächst und wächst. Ich gebe zu, die Inhalte dieses Kanals sind speziell. Es ist nämlich Pinkeln mit landschaftlichem Überbau, sage ich jetzt mal. Also ein Mann steht an wunderschönen Orten und pinkelt. Und dabei sieht man, jetzt kommt die schlechte Nachricht, nur den Strahl, sonst gar nichts, auch nicht sein Gesicht. Andreas Burani, bist du das? Frage ich mich einfach mal. Ich suche dich schon so lange. Vielleicht versuchst du dich auf diese Art und Weise in unsere Herzen zu

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1: Im Studio Gisa Weber. Lange Haftstrafe für die mutmaßliche Ex-RAF-Terroristin Daniela Klette. Das Landgericht Verden verurteilte die 67-Jährige zu 13 Jahren Gefängnis. Laut Gericht erbeutete Klette bei Raubüberfällen mit den Komplizen Garwig und Staub über 2 Millionen Euro. Nach den beiden wird weiter gefahndet. Auch die Wirtschaftsweisen machen ordentlich Druck auf die Bundesregierung, Sozialreformen auf den Weg zu bringen. Die Experten machen klar, dass die Beiträge sonst weiter in die Höhe schießen und für die Arbeitnehmer dann weniger netto übrig bleibt. Die Bundesregierung will mehr Tempo beim Wohnungsbau machen. Dafür hat sie jetzt eine Reform im Baurecht beschlossen. Planungs- und Genehmigungsverfahren sollen schneller durch sein. Außerdem soll der Wohnungsbau künftig Vorrang vor Denkmal- und Naturschutz bekommen. Erst noch das Trainingslager in Herzogenaurach, dann geht es in die USA. Die deutsche Fußballnationalmannschaft ist jetzt in die WM-Vorbereitung gestartet. In gut 2 Wochen geht die Weltmeisterschaft in Nordamerika los. Vorher hat das DFB-Team noch 2 Testspiele.
0: Das war das Wichtigste für den Moment. 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
2: Wechselnd wolkig bis sonnig läuft der späte Nachmittag in Deutschland. Und ab und zu kann es vor allem im Süden noch schauern oder kurz gewittern. Das lässt aber Richtung Abend nach. Dazu ist es teils richtig warm, je nach Ecke so um die 18 bis 34 Grad. Morgen dann meist sonnig und trocken, nur in den Alpen und im Schwarzwald mal ein Schauer oder Gewitter. Maximal bis 30 Grad.
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1: Martin Rutter war bei mir im Studio. Das war ganz toll. Und für mich gibt es ja nichts Süßeres als Hunde, die kleine Babys beschützen. Es gibt dann so Videos auf Instagram, wo sich der Hund zum Baby in die Wiege legt und das Baby dann so zudeckt mit einer Decke. Oh Gott! Während ich noch Tränen in den Augen habe, hat Hundeprofi Martin Rutter zu diesem Thema eine ganz andere Einstellung. Bitte sehr.
2: Ich schreibe dann immer Beschwerdemails.
1: Ach so,
2: okay. Und ich analysiere dann diese Videos, weil es gibt genau das. Alles darf passieren.
1: Ja.
2: Nur nicht, dass der Hund auch nur eine Hundertstel Sekunde glaubt, das Kind gehöre ihm. Wenn das passiert,
1: okay,
2: ist es riesig gefährlich. Und zwar nicht, weil der jetzt sagt, ich beiß den Nachbarn, der ans Kind geht. Das ist auch nicht schön, aber das ist für mich nicht so relevant. Aber in dem Moment, wo der Hund glaubt, das ist mein Kind, ich kann es zudecken, es ablecken, es putzen, es verteidigen, heißt es auch, ich darf es maßregeln. Und die Gefahr kommt, wenn die Babys dann anfangen, sich zu bewegen, die krabbeln weg,
1: ja,
2: haben diese Hunde in aller Regel die Tendenz, die Kinder zurückzuholen. Und eine Maßregelung von Hund zu Hund läuft im Gesichtsbereich. Das heißt, die Mutter greift den Welpen über die Schnauze. Und das sind dann genau die schweren Beißunfälle, wo dann der Husky plötzlich sagt, ach, ich greife mal eben kurz übers Maul, ja, damit der weiß, ich gehe wieder zurück. Und dann ist die Hölle los. Also das sind die Videos, wo mir wirklich, da kriege ich Gänsehaut.
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liebe Freunde, ihr wisst ja, ich bin eure direkte Verbindung nach Hollywood. Ich habe nämlich gelesen, dass Jessica Biel, ihr kennt sie alle, tolle amerikanische Schauspielerin, verraten hat, dass sie ab und zu unter der Dusche isst, zum Beispiel Joghurt. Ja, und sie hat sich extra in die Dusche so eine kleine Ablage gebaut, wo sie sich dann das Essen abstellt. Ja, ganz ehrlich, Freunde, da ist sie nicht die Erste. Ich esse meine Wiener Würstel unter der Dusche und da, wo andere Duschgel und Shampoo stehen haben, da steht bei mir die Remoulade, Ketchup und Senf in so Spendern. Zum Rausdrücken. Ja, fantastisch. Tipp für alle übrigens, die heiß duschen, Brühwürfel in den Duschkopf legen. Guten Appetit.

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1: Im Studio Gisa Weber. Die mutmaßliche Ex-RAF-Terroristin Daniela Klette muss 13 Jahre ins Gefängnis. Das Landgericht Verden sprach sie unter anderem wegen besonders schweren Raubes in 6 Fällen schuldig. Nach Ansicht der Richter erbeutete Klette mit den Komplizen Garwick und Staub über 2 Millionen Euro. Nach den beiden wird immer noch gesucht. Die deutsche Wirtschaft kommt weiter nicht so richtig in den Tritt. Die Wirtschaftsweisen erwarten dieses Jahr nur 0,5% Wachstum. Gleichzeitig rechnen die Experten mit rund 3% Inflation. Dabei bremst der Ölpreisschock durch den Irankrieg die schon schwache Konjunktur weiter aus. Nächster Schritt für den US-EU-Zolldeal. Die 27 EU-Staaten haben das Abkommen jetzt abgenickt. Nun fehlt noch das Ja des Europaparlaments. Die EU streicht Zölle auf US-Industriewaren wie Autos und Maschinen. Die USA senken ihre Zölle auf die meisten Produkte aus der EU. Noch gut 2 Wochen bis zur WM in Nordamerika. Und für die deutsche Nationalmannschaft wird es ab heute ernst. Das Team von Bundestrainer Nagelsmann startet in die WM-Vorbereitung. Am Sonntag steht dann noch ein Test gegen Finnland an. Nächste Woche fliegt der DFB-Tross dann ins Quartier in die USA.
0: Das war das Wichtigste für den Moment. 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
2: Trocken geht's durch den Abend. Nur ganz im Süden können noch letzte Schauer oder ein Gewitter auftauchen. In der Nacht ist es dann meist klar und bleibt trocken. Runter geht's auf 15 bis 5 Grad. Morgen wird's richtig freundlich, viel Sonne und meistens trocken. Höchstens an den Alpen mal ein kurzer Schauer, maximal bis 30 Grad.
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1: So, jetzt wird's wieder spannend, denn ich darf mich mit meinen Hörerinnen und Hörern befassen. Das mache ich ja am allerliebsten, wenn es hier keine Einbahnstraße ist und ich nur irgendwas rausschnattere und nichts zurückkommt, sondern ihr habt wieder Fragen eingeschickt. Hörerpost, diesmal von Helena. Sie fragt, Barbara, wovor ekelst du dich? Und das ist ganz interessant. Ich habe was, was glaube ich viele Leute haben, weil das gibt so ein richtiges Phänomen, auch im Internet, worüber man lesen kann. Und zwar ist es so eine gewisse Angst vor einer bestimmten Struktur, so eine löchrige Struktur. Und zwar kann man da so einen Test machen und dann sieht man da immer so wie so Blumen oder so Korallen, die so im Meer wachsen oder bestimmte Sachen. Und wenn man sich dann so richtig doll ekelt, dann hat man das. Und das Lustige ist, genau diese Struktur, die findet man in der Elbphilharmonie. Die gesamte Elbphilharmonie ist aus akustischen Gründen mit so einer Art Lochmuster ausgestattet. Und jedes Mal, wenn ich in der Elbphilharmonie moderiere, stehe ich auf der Bühne und habe so auf dem Rücken Gänsehaut und im Gesicht auch, weil ich ständig diese Löcher an den Wänden angucke und mir denke, uah, uah. Und meine Freundin hat es auch und der schicke ich dann immer ein Foto und dann uah, uah, machen wir beide die ganze Zeit so. Also davor ekel ich mich. Ich weiß auch nicht, was das ist, glaube ich, was sehr tiefsitzendes. Ich ekel mich jetzt nicht vor irgendwelchen Tieren, muss ich sagen. Also ich habe Schiss, so ein bisschen vor Spinnen. Aber jetzt ekeln tue ich mich tatsächlich eher vor diesen Lochmustern. Seltsame Antwort, oder Helena? Aber ich war ehrlich. Ich freue mich, wenn ihr was über mich wissen wollt. Schickt mir gerne eure Fragen ein. Hier auf unserer Webseite oder in unserer App. Und ich freue mich jetzt auf das, was kommt, weil jetzt gibt's nämlich für euch die beste Musik. Die gehört nämlich auch in unser Programm.

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1: Ja, ich bin's, eure Shakira aus Gröbenzell. Ich bin ein bisschen neidisch, weil ich habe jetzt gesehen, Shakira hat in ihrem Heimatort in Kolumbien eine Bronzestatue bekommen mit ihrer typischen Tanzpose. Also Arme über dem Kopf, so zusammengeklappt irgendwie, Brust raus, Arsch raus, Hohlkreuz, ein Beinchen so aufgestellt und da ist sie gerade dabei, ihren Po so ein bisschen zu schwingen. Der Rock fliegt hinten so, ziemlich geil. Also hier wurde echt viel Bronze verbaut, würde ich jetzt mal sagen. Ich sehe das jetzt gerade neben so einem echten Menschen, also würde ich mal sagen, dieses Ding ist, das sieht aus, als wäre die fast 10 Meter hoch oder 8. Das ist ziemlich beeindruckend, muss ich sagen. Und ich frage mich, was muss man eigentlich in Deutschland noch leisten, dass vielleicht irgendwann mal eine Gemeinde, vielleicht sogar meine Heimatgemeinde Gröbenzell auf mich zukommt und sagt, Barbara, wir sind bereit für eine Bronzestatue. Und dann frage ich mich, in welcher Pose würde man mich darstellen als Skulptur? Und ich habe eine kleine Idee. Es muss ja was Typisches sein, was Wiedererkennbares, wo jeder sagt, ah, das ist die Barbara. So, ich würde mich dabei sozusagen porträtieren lassen, wie ich mir gerade ein Bruschetta-Brötchen quer in den Mund stecke. Ist eine typische Pose, jeder weiß sofort, das ist die Barbara. Und gleichzeitig, finde ich, ist das auch nochmal so sehr schön zu machen, glaube ich, für den Skulpteur. Diese kleinen Tomatenwürfelchen und der Knoblauch und dann das triefende Öl, da könnte man so Tropfen machen. Das läuft mir dann so das Kinn runter. Ich hätte Ideen. Man müsste halt jetzt Kontakt zu mir aufnehmen.

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1: Im Studio Gisa Weber. Lange Haftstrafe für die mutmaßliche Ex-RAF-Terroristin Daniela Klette. Das Landgericht Verden verurteilte die 67-Jährige zu 13 Jahren Gefängnis. Laut Gericht erbeutete Klette bei Raubüberfällen mit den Komplizen Garwig und Staub über 2 Millionen Euro. Nach den beiden wird weiter gefahndet. Die deutsche Wirtschaft steckt weiter in der Krise. Die Wirtschaftsweisen rechnen dieses Jahr nur noch mit einem Mini-Wachstum von 0,5% und gleichzeitig 3% Inflation. Und die Experten fordern von der Politik dringend Sozialreformen, etwa bei Krankenversicherung und Pflege. In Deutschland sollen schneller und mehr Wohnungen gebaut werden. Die Bundesregierung hat neue Regelungen auf den Weg gebracht. Ein wesentlicher Punkt: In Zukunft soll der Wohnungsbau in Gebieten, in denen die Nachfrage besonders hoch ist, Vorrang vor dem Umwelt- und Denkmalschutz bekommen. Für die deutsche Fußballnationalmannschaft wird es langsam ernst. Gut 2 Wochen sind es noch bis zur WM in Nordamerika. Jetzt ist das Team in die Vorbereitung gestartet. Wir sind jetzt wie eine Familie, so die Ansage von Bundestrainer Nagelsmann an seine Mannschaft.
0: Das war das Wichtigste für den Moment. 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
2: Trocken geht's durch den Abend. Nur ganz im Süden können noch letzte Schauer oder ein Gewitter auftauchen. In der Nacht ist es dann meist klar und bleibt trocken. Runter geht's auf 15 bis 5 Grad. Morgen wird's richtig freundlich, viel Sonne und meistens trocken. Höchstens an den Alpen mal ein kurzer Schauer, maximal bis 30 Grad.
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1: Oliver Kalkofer hat mich letztens hier im Studio besucht. Und wenn sich ja einer mit Fernsehen auskennt, dann ist es tatsächlich er. Aber er hat ja mal so einen Überblick über ganz Europa, vielleicht die ganze Welt. Wo gibt's denn seiner Meinung nach das beste Fernsehen?
2: Also sagen wir mal so, die ganzen schlimmen Sachen, die wir kennen, ne, die kommen auch zum größten Teil aus England oder auch aus Amerika. Aber der Unterschied ist, dass du so in England, Amerika auch, da kommen auch die ganzen tollen Sachen her. Und in Deutschland hängen wir hinterher, aber es wird besser, finde ich. Aber wir sind jahrzehntelang hinter unseren Möglichkeiten zurückgeblieben, weil wir haben gute Autoren, wir haben gute Regisseure, wir können gute Sachen machen, aber man hat sich nicht getraut. Die Öffentlich-Rechtlichen trauen, also gerade was im fiktionalen Bereich angeht, die haben sich nicht getraut. Und wir haben hier immer noch, wenn du die Öffentlich-Rechtlichen anschaust, haben wir fast nur Krimiserien ohne Ende. Krimis, Schmunzelkrimis, ernste Krimis, diese Krimis, jene Krimis. Dann noch ein bisschen Krankenhaus und Familie. So, und das ist es eigentlich. Und mal vielleicht noch Schule oder so. Aber das ist, also sonst gibt es ja nichts. Nichts, was irgendwie Genre ist in irgendeiner Form oder sonst wie. Und dann viel so Geschichtliches, was mit deutscher Geschichte oder auch sonst wie zu tun hat. Mhm. Und Dramen. Das andere, und in England, Amerika hast du auch diesen ganzen Kram, den ganzen Schrott, aber die sind immer, immer, immer bemüht, innovativ zu sein. Und in Deutschland sind wir das nicht, sondern gucken immer, was machen die anderen. Und das ist das alte Problem, was wir immer hatten.
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Es ist soweit. Schön, dass ihr eingeschaltet habt. Ja, die Hörerpost steht jetzt bei uns auf dem Programm. Es ist ja immer wieder toll, wenn nicht nur ich was raussende, sondern wenn auch von euch was zurückkommt. Die Elke hat mir geschrieben, sie möchte wissen, hey Barbara, magst du eigentlich Überraschungen? Also Freunde, jetzt schaut mich doch mal genau an und dann überlegt euch mal, mag ich Überraschungen? Natürlich mag ich Überraschungen. Ich finde es total toll, wenn man mich überrascht. Allerdings muss ich sagen, man hat mich schon lange nicht mehr überrascht. Also, ich weiß gar nicht, wann ich zuletzt irgendwas mal bekommen habe, womit ich nicht gerechnet habe oder man sich irgendwie was für mich ausgedacht hat. Ich finde es ganz toll und ich kann es überhaupt nicht verstehen, dass es Leute gibt, die sagen, ich mag keine Überraschungen. Weil es gibt ja so Kontrollettis, die wollen alles genau wissen, was passiert. Und dann wollen die genau vorher wissen, wer kommt und wie viele Leute und was es dann zu essen gibt und was genau gemacht wird und so. Da bin ich total locker. Mich kannst du wirklich abholen und irgendwo hinfahren und dann einfach rauslassen und dann stehen da 1000 Leute und dann kannst du mir auch sagen, bitte moderiere noch eine Kleinigkeit. Würde ich auch machen. Also fände ich toll. Ich liebe alles, was anders ist als das, was ich mir vorher überlegt habe, sozusagen. Also Überraschungen. Ich liebe Überraschungen, lieber Elke. Deswegen, ja, überrascht mich doch mal. Ich weiß jetzt auch nicht, wie das funktionieren soll. Wie auch immer, überrascht mich mit tollen Fragen zum Beispiel über die nächsten Wochen, indem ihr die Fragen einschickt hier in unserer App oder auf unserer Webseite. Da freue ich mich nämlich immer am meisten, wenn ich mitkriege, dass ihr da draußen mir auch wirklich zuhört. Ein großes Kompliment für mich. Gleich lohnt sich das Zuhören ganz besonders, denn es gibt Musik. Die beste Musik für euch.

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1: Im Studio Gisa Weber. Die mutmaßliche Ex-RAF-Terroristin Daniela Klette muss 13 Jahre ins Gefängnis. Das Landgericht Verden sprach sie unter anderem wegen besonders schweren Raubes in 6 Fällen schuldig. Nach Ansicht der Richter erbeutete Klette mit den Komplizen Garwick und Staub über 2 Millionen Euro. Nach den beiden wird immer noch gesucht. Die deutsche Wirtschaft schwächelt weiter. Auch die Wirtschaftsweisen schrauben ihre Wachstumsprognose runter. Für dieses Jahr gehen sie nur noch von einem Konjunkturplus von 0,5% aus. Gleichzeitig steigen die Verbraucherpreise. Die Experten rechnen mit einer Inflation von 3%. Um Cyberattacken besser abwehren zu können, sollen Polizei, BKA und Co. noch mehr Befugnisse bekommen. Das hat die Bundesregierung beschlossen. So soll es den Sicherheitsbehörden bei einem Angriff möglich sein, IT-Systeme stillzulegen, Daten umzuleiten und auch zu löschen. Dem Ebola-Patienten in der Berliner Charité geht es besser. Die Laborwerte des US-Amerikaners sind fast wieder normal, heißt es von der Klinik. Der Mann arbeitet als Arzt und hatte sich in der Demokratischen Republik Kongo mit dem gefährlichen Virus infiziert.
0: Das war das Wichtigste für den Moment. 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
2: Trocken geht's durch den Abend. Nur ganz im Süden können noch letzte Schauer oder ein Gewitter auftauchen. In der Nacht ist es dann meist klar und bleibt trocken. Runter geht's auf 15 bis 5 Grad. Morgen wird's richtig freundlich, viel Sonne und meistens trocken. Höchstens an den Alpen mal ein kurzer Schauer, maximal bis 30 Grad.
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Herbst steht jetzt auf dem Programm. Es gibt wieder unendlich viele Einsendungen. Ach, ich liebe das Wort Einsendungen, weil es klingt so nach Dieter Thomas Heck. Schreiben Sie uns nach 6020 Mainz 100. Toll, wie früher immer, wenn man eine Autogrammkarte von Costa Cordalis wollte, musste man immer nach Mainz schreiben. Mir müsst ihr nur hierher schreiben, zu Barbaradio. Übrigens in die App. Und das hat die Tina geschrieben. Hey Barbara, in einem Interview hast du erzählt, dass du nicht willst, dass deine Kinder mit einem Promi-Bonus aufwachsen. Da würde es mich mal interessieren, wann du deine Prominenz mal ausnutzt, in der Schlange, beim Einkaufen, beim Friseur. Ich bin auf jeden Fall gespannt auf deine Antwort. Viele Grüße, deine liebe Tina. Ja, liebe Tina. Das stimmt, ich möchte eigentlich in der Masse untergehen. Ich möchte nicht auffallen, ich möchte überall exakt gleich behandelt werden wie alle anderen. Das möchte ich auch für den Rest meiner Familie, aber das möchte ich vor allem auch für mich. Bis auf, wenn ich am Flughafen ankomme und etwas knapp dran bin, nehme ich gerne in Anspruch, dass ich sehr freundlich auf einen Mitarbeiter des Flughafenpersonals zulaufe und sage, hallo. Und dann sack ich so ein bisschen in mich zusammen und dann mache ich fast so ein bisschen x-beinige Kathi Hummelsbeine und mache so, hallo, kurze Frage, gibt's eine Fastlane? Und weil ich weiß, dass es inzwischen sehr schwer ist, mich zuzuordnen, schminke ich mich richtig ganz doll, wenn ich zum Flughafen gehe, damit die Leute mich auch wirklich, wirklich erkennen. Weil nicht, dass ich, hallo, so vorm Security-Beamten stehe, der dann nicht weiß, wer ich bin und sagt, gehen Sie sofort nach hinten. Aber nur da mache ich's, sonst wirklich nie. Ich hoffe, liebe Tina, dass ich deine Frage damit beantworten konnte. Jetzt geht's aber weiter mit guter Musik und ich bin noch einen ganzen Tag bei euch. Ich freue mich drauf. Alle.

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1: Im Studio Gisa Weber. Lange Haftstrafe für die mutmaßliche Ex-RAF-Terroristin Daniela Klette. Das Landgericht Verden verurteilte die 67-Jährige zu 13 Jahren Gefängnis. Laut Gericht erbeutete Klette bei Raubüberfällen mit den Komplizen Garwig und Staub über 2 Millionen Euro. Nach den beiden wird weiter gefahndet. Die deutsche Wirtschaft steckt weiter in der Krise. Die Wirtschaftsweisen rechnen dieses Jahr nur noch mit einem Mini-Wachstum von 0,5% und gleichzeitig 3% Inflation. Und die Experten fordern von der Politik dringend Sozialreformen, etwa bei Krankenversicherung und Pflege. Die Bundesregierung will mehr Tempo beim Wohnungsbau machen. Dafür hat sie jetzt eine Reform im Baurecht beschlossen. Planungs- und Genehmigungsverfahren sollen schneller durch sein. Außerdem soll der Wohnungsbau künftig Vorrang vor Denkmal- und Naturschutz bekommen. Die Nationalmannschaft startet heute in die WM-Vorbereitung. Auf dem Gelände von Ausrüster Adidas in Herzogenaurach steht das Trainingslager an. Am Sonntag testet die Mannschaft dann in Mainz gegen Finnland, ehe es nächste Woche in die USA geht.
0: Das war das Wichtigste für den Moment. 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
2: Klarer Himmel oder nur ein paar Wolken und das bleibt auch erstmal trocken. In der Nacht gehen die Temperaturen runter auf 11 bis 5 Grad, im Süden teils milder mit 15 bis 10 Grad. Morgen wird's dann richtig freundlich und meist sonnig. An den Alpen und im Schwarzwald ziehen später mal ein paar Wolken rein. Ganz selten kommt da auch ein Schauer oder ein Gewitter. Dazu maximal bis 30 Grad.
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Hallo, ihr frommen Schäfchen, ich bin's, eure Barbara Schöneberger. Ich wollte euch jetzt nochmal an dieser Stelle, bevor es zu spät ist, heute Abend daran erinnern, die Hände gehören über die Bettdecke. Da darf man vielleicht nochmal ein bisschen in der Bibel blättern, aber das Nachtgebet, das habt ihr hoffentlich schon hinter euch, sodass ihr euch jetzt nochmal mit der Rückbeschau des heutigen Tages beschäftigen könnt. Was lief gut? Was möchte ich morgen besser machen? So soll es sein. Und ich werde euch unterstützen mit der besten Musik hier bei Barbaradio. Die bringt einen so richtig zur Besinnung. 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
1: Im Studio Jana Klonikowski. In Deutschland sollen mehr Wohnungen gebaut werden und das schneller. Die Bundesregierung hat neue Regelungen auf den Weg gebracht. Ein wesentlicher Punkt: In Zukunft soll der Wohnungsbau in Gebieten, in denen die Nachfrage besonders hoch ist, Vorrang vor dem Umwelt- und Denkmalschutz bekommen. Deutschland will sich besser vor Cyberangriffen schützen. Das Bundeskabinett hat ein Gesetz für mehr Sicherheit auf den Weg gebracht. Die Sicherheitsbehörden sollen mehr Befugnisse bekommen. Da geht es vor allem darum, Cyberattacken nicht nur zu erkennen, sondern auch technisch eingreifen zu können. Lange Haftstrafe für die mutmaßliche Ex-RAF-Terroristin Daniela Klette. Das Landgericht Verden hat die 67-Jährige zu 13 Jahren Gefängnis verurteilt. Laut Gericht erbeutete Klette bei Raubüberfällen mit ihren Komplizen Garwig und Staub über 2 Millionen Euro. Nach den beiden Männern wird weiter gefahndet. Für die deutsche Fußballnationalmannschaft wird es langsam ernst. Gut 2 Wochen sind es noch bis zur WM in Nordamerika. Jetzt ist das Team in die Vorbereitung gestartet. Wir sind jetzt wie eine Familie, so die Ansage von Bundestrainer Nagelsmann an seine Mannschaft.
0: Das war das Wichtigste für den Moment. 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
2: Klarer Himmel oder nur ein paar Wolken und das bleibt auch erstmal trocken. In der Nacht gehen die Temperaturen runter auf 11 bis 5 Grad, im Süden teils milder mit 15 bis 10 Grad. Morgen wird's dann richtig freundlich und meist sonnig. An den Alpen und im Schwarzwald ziehen später mal ein paar Wolken rein. Ganz selten kommt da auch ein Schauer oder ein Gewitter. Dazu maximal bis 30 Grad.
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Na, seid ihr alle da draußen? Könnt ihr mich hören? 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Ich habe standesgemäß natürlich ein enges Abendkleid an. Meine High Heels sind hoch wie der Eiffelturm. Ich bin top gestylt und während Musik kommt, laufen immer wieder zwei Friseure hier ins Studio und zwei Visagisten, um mich permanent auf dem neuesten Stand zu halten. Deswegen schnell zurück zur guten Musik, weil ich brauche wieder ein bisschen Puder auf der Nase. Bis gleich, ihr hört Barbaradio.

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1: Im Studio Jana Klonikowski. Um Cyberattacken besser abwehren zu können, sollen Polizei, BKA und Co. mehr Befugnisse bekommen. Das hat die Bundesregierung beschlossen. So soll es den Sicherheitsbehörden bei einem Cyberangriff möglich sein, IT-Systeme stillzulegen, Daten umzuleiten oder auch zu löschen. Die Bundesregierung will auch mehr Tempo beim Wohnungsbau machen. Dafür hat sie jetzt eine Reform im Baurecht beschlossen. Planungs- und Genehmigungsverfahren sollen schneller durch sein. Außerdem soll der Wohnungsbau künftig Vorrang vor Denkmal- und Naturschutz bekommen. Auch die Wirtschaftsweisen machen ordentlich Druck auf die Bundesregierung, Sozialreformen auf den Weg zu bringen. Die Experten machen klar, dass die Beiträge sonst weiter in die Höhe schießen und für die Arbeitnehmer dann weniger netto übrig bleibt. Die Reichen in Deutschland werden immer reicher. Eine Analyse der Boston Consulting Group zeigt, gut 5000 Menschen hatten im letzten Jahr ein Vermögen von mehr als 100 Millionen Dollar. Das waren deutlich mehr als im Jahr davor. Profitiert haben sie vor allem von Gewinnen an der Börse.
0: Das war das Wichtigste für den Moment. 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
2: Klarer Himmel oder nur ein paar Wolken und das bleibt auch erstmal trocken. In der Nacht gehen die Temperaturen runter auf 11 bis 5 Grad, im Süden teils milder mit 15 bis 10 Grad. Morgen wird's dann richtig freundlich und meist sonnig. An den Alpen und im Schwarzwald ziehen später mal ein paar Wolken rein. Ganz selten kommt da auch ein Schauer oder ein Gewitter. Dazu maximal bis 30 Grad.
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Das ist mal eine Überschrift, die mich interessiert. Euch hoffentlich auch. Es geht ums Schlafen. Jetzt war es ja früher immer so, wenn man mit jemandem, ich sag mal, ins Bett gegangen ist, dann hat man drauf geachtet, ob der die Socken anlässt oder ob er gut riecht oder ob er sonst irgendwelche seltsamen Angewohnheiten hat. Heute geht's um was ganz anderes. Ja, man muss ausnahmsweise mal ein bisschen länger bleiben, nämlich bis der Partner schläft. Und das sollte man sich dann genauer angucken, denn die Schlafposition, die verrät so viel darüber, ob derjenige ein Performer ist. Und jetzt kommt's. 30% der Männer und Frauen schlafen auf dem Bauch, also so wie Superman. Eine Hand so ein bisschen nach oben, die andere nach unten und ein Bein nach vorne. Das ist, ich sage jetzt mal vom finanziellen Aspekt her, laut der Wissenschaftler nicht ganz so erfolgsversprechend. Wir brauchen den Soldier, den Soldaten. Also holt euch jemanden, der mit Armen am Körper schläft und die Beine ausgestreckt hat. Das sind die Menschen, die auch im wahren Leben performen. Angeblich. Also, ich drücke euch die Daumen und es wäre interessant, wenn ihr uns mal Rückmeldung geben würdet zu diesem Thema, ob es denn bei euch dann am Ende mit der Hochzeit und darüber hinaus natürlich auch mit dem Aufbau eines großen Vermögens funktioniert hat. Bis gleich. 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
1: Im Studio Jana Klonikowski. In Deutschland sollen mehr Wohnungen gebaut werden und das schneller. Die Bundesregierung hat neue Regelungen auf den Weg gebracht. Ein wesentlicher Punkt: In Zukunft soll der Wohnungsbau in Gebieten, in denen die Nachfrage besonders hoch ist, Vorrang vor dem Umwelt- und Denkmalschutz bekommen. Deutschland will sich besser vor Cyberangriffen schützen. Das Bundeskabinett hat ein Gesetz für mehr Sicherheit auf den Weg gebracht. Die Sicherheitsbehörden sollen mehr Befugnisse bekommen. Da geht es vor allem darum, Cyberattacken nicht nur zu erkennen, sondern auch technisch eingreifen zu können. Die mutmaßliche Ex-RAF-Terroristin Daniela Klette muss für 13 Jahre ins Gefängnis. Das Landgericht Verden hat sie unter anderem wegen besonders schweren Raubes in 6 Fällen schuldig gesprochen. Nach Ansicht der Richter erbeutete Klette mit ihren Komplizen Garwig und Staub über 2 Millionen Euro. Nach den beiden Männern wird noch gefahndet. Erst noch das Trainingslager in Herzogenaurach, dann geht's in die USA. Die deutsche Fußballnationalmannschaft ist in die WM-Vorbereitung gestartet. Beim nächsten Testspiel gegen Finnland am Sonntag wird allerdings nicht Manuel Neuer im Tor stehen. Grund ist seine Wadenverletzung. Oliver Baumann wird ihn vertreten.
0: Das war das Wichtigste für den Moment. 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
2: Klarer Himmel oder nur ein paar Wolken und das bleibt auch erstmal trocken. In der Nacht gehen die Temperaturen runter auf 11 bis 5 Grad, im Süden teils milder mit 15 bis 10 Grad. Morgen wird's dann richtig freundlich und meist sonnig. An den Alpen und im Schwarzwald ziehen später mal ein paar Wolken rein. Ganz selten kommt da auch ein Schauer oder ein Gewitter. Dazu maximal bis 30 Grad.
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1: Im Studio Jana Klonikowski. Um Cyberattacken besser abwehren zu können, sollen Polizei, BKA und Co. mehr Befugnisse bekommen. Das hat die Bundesregierung beschlossen. So soll es den Sicherheitsbehörden bei einem Cyberangriff möglich sein, IT-Systeme stillzulegen, Daten umzuleiten oder auch zu löschen. Die Bundesregierung will auch mehr Tempo beim Wohnungsbau machen. Dafür hat sie jetzt eine Reform im Baurecht beschlossen. Planungs- und Genehmigungsverfahren sollen schneller durch sein. Außerdem soll der Wohnungsbau künftig Vorrang vor Denkmal- und Naturschutz bekommen. Auch die Wirtschaftsweisen machen ordentlich Druck auf die Bundesregierung, Sozialreformen auf den Weg zu bringen. Die Experten machen klar, dass die Beiträge sonst weiter in die Höhe schießen und für die Arbeitnehmer dann weniger netto übrig bleibt. Erst noch das Trainingslager in Herzogenaurach, dann geht's in die USA. Die deutsche Fußballnationalmannschaft ist in die WM-Vorbereitung gestartet. Beim nächsten Testspiel gegen Finnland am Sonntag wird allerdings nicht Manuel Neuer im Tor stehen. Grund ist seine Wadenverletzung. Oliver Baumann wird ihn vertreten.
0: Das war das Wichtigste für den Moment. 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
2: Klar oder nur mit ein paar Wolken geht's gerade durch und es bleibt trocken. Die Temperaturen liegen aktuell zwischen 11 und 5 Grad. Im Südwesten etwas milder mit 15 bis 10 Grad. Tagsüber bleibt's meist freundlich und trocken. Nur an den Alpen und im Schwarzwald können sich später mehr Wolken reinschieben und ganz vereinzelt ist mal ein kurzer Schauer oder ein Gewitter drin.
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1: Im Studio Jana Klonikowski. Der neue Höchststand bei der Teilzeitquote sorgte im Wirtschaftsflügel der Union für Kritik. Es läuft etwas schief in Deutschland, so die Vorsitzende der Mittelstandsunion Kornemann gegenüber der Agentur Reuters. Es gäbe gute Gründe für Teilzeit, aber wer mehr arbeiten kann, sollte auch mehr arbeiten, so Kornemann. In Deutschland sollen mehr Wohnungen gebaut werden und das schneller. Die Bundesregierung hat neue Regelungen auf den Weg gebracht. Ein wesentlicher Punkt: In Zukunft soll der Wohnungsbau in Gebieten, in denen die Nachfrage besonders hoch ist, Vorrang vor dem Umwelt- und Denkmalschutz bekommen. Dem Ebola-Patienten in der Berliner Charité geht es besser. Die Laborwerte des US-Amerikaners sind fast wieder normal, heißt es von der Klinik. Der Mann arbeitet als Arzt und hatte sich in der Demokratischen Republik Kongo mit dem gefährlichen Virus infiziert. Die Unterschiede zwischen Frauen und Männern in der Medizin mehr beachten, das fordert Gesundheitsministerin Wagen zum Tag der Frauengesundheit. Das Thema wurde zu lange ignoriert, so Wagen in den Funke-Zeitungen. Das ändere sich langsam, eine spürbare Veränderung werde aber noch dauern.
0: Das war das Wichtigste für den Moment. 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